0: Rocco, ich muss mit dir reden.
1: Okay, was ist, mein Schatz?
0: Also, es ist so, ich langweile mich sehr in unserer Beziehung.
1: Was?
0: Ja, ich langweile mich. Ich finde unsere Beziehung, unser Zusammenleben tot langweilig. Ich meine, wir sind nie unter Leuten. Wir sind immer zu Hause. Ich
1: verstehe das nicht. Ich meine, wir haben hier alles. Ich hab eine Werkzeugkammer. Wir wohnen direkt neben der Industrie- und Handelskammer. Du hast hier das Zimmer. Da kannst du Fernsehen.
0: Ich meine, das ist öde. Das ist das Problem. Wir sind jetzt seit 3 Monaten zusammen und es kommt mir vor wie 30 Jahre. Ich glaube, ich würde lieber ein DJ als Mann.
1: Was willst du? Ich meine, warte.
0: DJ.
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1: Wir wünschen Ihnen wieder ein wunderschönes Wochenende, verehrte Hörerinnen und Hörer. Und wir heißen Sie herzlich willkommen zu einer neuen Ausgabe unserer sonntäglichen Musikrevue, bestehend aus Tanz- und Unterhaltungsmusik, Filmschlagern und Liedern aus vergangenen Zeiten. Alles garantiert handgemacht und möglicherweise schon einige Zeit nicht mehr gehört. In diesem Sinne greifen wir gleich zur ersten schwarzen Scheibe einer Langspielplatte der Firma Telefunken aus dem Jahr 1958. Max Greger aus München und seine Musiker wurden darauf verewigt. Für den flotten Anfang habe ich einen Musiktitel gesucht, der wieder einmal zum Motto unserer Sendung passt. Wir machen Musik. Bevor wir uns dieses Stück gleich anhören, noch ein paar Informationen dazu. Die Melodie wurde im Jahr 1942 zu einem großen Schlager und sie war das Titellied zum Film »Wir machen Musik«. Ilse Werner hat das Lied damals gesungen und komponiert wurde es von einem Wiener, der in den 30er Jahren in Berlin eine Karriere als Unterhaltungsmusiker begann, von Peter Igelhoff.

Wir machen Musik. Eine von über 1000 Schlagerkompositionen von Peter Igelhoff. Gespielt hat das Orchester Max Greger zum musikalischen Auftakt der heutigen Sendung. Das Original aus dem Jahr 1942 werden wir dann ein anderes Mal in unserer Sonntagsmelodiesendung wieder auspacken. Musik als Verbreiter der guten Laune, Vertreiber der Langeweile und manchmal auch als Seelentröster. Es gibt viele Gründe, weshalb man so gerne Musik hört oder vielleicht auch selbst Musik spielt. Eines ist für viele klar, so auch für die folgenden Herren: Musik muss immer dabei sein.

immer ist Musik dabei. Das Motto unserer Sendung und auch die jahrzehntelange Parole des Hasi Osterwald mit seinen Musikern. Als junger Künstler liebte er die Jazzmusik und deshalb hätte er gerne eine Band gegründet, eine Big Band. Doch dieses Unterfangen erwies sich schlichtweg als zu teuer. So blieb es bei einem Sextett, das der Hasi Osterwald viele Jahre lang mit großem Erfolg geleitet hat. Die Besetzung hat sich im Laufe der Jahrzehnte von Zeit zu Zeit etwas geändert, aber die Beliebtheit dieser Formation konnte viele musikalische Eintagsfliegen überdauern. Orchesterchef Hasi Osterwald stammte aus Bern, seine Mitstreiter waren international. Mit dabei waren zum Beispiel der deutsche Jazz-Klarinettist Ernst Höllerhagen, der Schweizer Swing-Musiker Sunny Lang, der Schlagzeuger Gil Copini aus Italien und der britische Jazzpianist Dennis Armitage. Kurt Briner, einstmals jüngster Big Band-Leader der Schweiz, war als Musiker, Komponist und Arrangeur zwischen 1952 und 1978 mit dabei. Und 10 Jahre lang war auch der Jazz-Saxophonist Werner Dies aus Frankfurt am Main Mitglied der Kapelle. Und dann war noch John Ward, ein belgischer Jazz-Schlagzeuger. Er war bereits im Jahr 1949 zum Hasi Osterwald Sextett gestoßen und neben seiner musikalischen Tätigkeit fiel vor allem auch sein Spaßvogel-Dasein auf. Er war es, der beim Kriminaltango immer herumschoss und mit seinen Show-Einlagen das Publikum unterhielt. Das Konzept des Hasi Osterwald Sextetts war einerseits gute Musik zu machen und andererseits aber auch das Publikum mit witzigen Bühnenshows zu unterhalten. Dieser Humor spiegelt sich auch in vielen ihrer Lieder wider. Mitunter können die Texte recht parodistisch, bissig und ein wenig boshaft sein. Irgendwas wird da sicher immer auf die Schaufel genommen. Im folgenden Lied geht es um die Prominenten, die Reichen und die Schönen, über die in den Zeitungen so gerne geschrieben wird. Alle ihre Geheimnisse stehen dann drinnen in den einschlägigen Magazinen, damit jeder Bescheid weiß. Ob das dann noch immer ein Geheimnis ist, das ist die Frage. Hören wir doch hinein, welche Berühmtheiten in diesem Lied jetzt besungen werden.

Da haben die Paparazzi viel zu tun, um die Geheimnisse von Liz Taylor, Brigitte Bardot, Frank Sinatra, Heino oder Prinzessin Anne auszuspionieren, um etwas darüber zu schreiben. Anhand der angeführten Prominenten kann man sich in etwa ausmalen, wann dieses Lied entstanden sein muss. Nur eine kleine Hilfestellung: Prinzessin Anne und Mark Phillips haben im Jahr 1973 geheiratet. Hasi Osterwald aus Bern hat mit seiner internationalen Kapelle immer für Spaß und gute Laune gesorgt. Sowohl zu Hause in der Schweiz als auch bei vielen Gastspielen in Europa und Amerika. Eine lustige Platte mit dem Hasi Osterwald Sextett möchten wir jetzt noch auflegen. Der Inhalt ist nicht unähnlich. Wieder geht es in satirischer Weise um jene, die da oben sind. Diesmal ist es aber nicht die Berühmtheit aus Film, Aristokratie oder Fernsehen, sondern jene, die gerne beruflich hoch hinaus wollen. Karriere machen möchten ja die meisten, doch nicht alle haben die Gelegenheit dazu. Im Fahrstuhl nach oben sitzen meist schon andere drinnen.

Die Karriereleiter hinaufzuklettern kann manchmal ganz schön lange dauern und manche warten immer noch auf den Fahrstuhl nach oben. Hasi Osterwalds Lieder hatten oft einen wahren Hintergrund, der da auf irgendeine Weise auf die Schaufel genommen wurde. Die Großen und die Kleinen behandelt auch ein Schlager aus Italien, der im Jahr 1952 das Sanremo-Schlagerfestival gewann. In Italien ging es um ein kleines Entlein, das die hohen Mohnblumen erreichen will. Die hohen Mohnblumen sind in Italien das, was wir als großes oder als hohes Tier bezeichnen würden, nämlich die Mächtigen in der Politik, in der Wirtschaft oder im Finanzwesen. Der Text dieses Liedes hat damals im Jahr 1952 in Italien ganz schön viel Staub aufgewirbelt. Noch im gleichen Jahr gab es bereits eine deutsche Version des Liedes. Wiederum ist es ein kleines Entlein, das Unerreichbares erreichen will, nämlich an die süßen Früchte auf den Baumspitzen heranzukommen. Die großen Tiere haben es leider immer leichter, wenn es darum geht, an die begehrten Früchte am Baum heranzukommen.

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Dieses Lied spiegelt auch die Befindlichkeit der Nachkriegszeit wider. Im Jahr 1952 war es noch nicht selbstverständlich, die süßen Südfrüchte jederzeit kaufen zu können. Der Schlager wurde schnell zum Gassenhauer und 2 Jahre später gab es auch einen Musikfilm mit demselben Titel. Interpret war unverkennbar Peter Alexander, der zur Entstehungszeit der eben gehörten Platte noch wenig bekannt war. Über Peter Alexander haben wir im Laufe unserer Sendungen ja schon viel erzählt. Heute wenden wir uns einmal der Dame zu, die damals seine Gesangspartnerin war. Sie hieß Marie Neja, die Öffentlichkeit kannte sie unter ihrem Künstlernamen Laila Negra. Maries Schallplattenkarriere begann durch puren Zufall. Sie verkaufte Zigaretten am Timmendorfer Strand, als man sie aufforderte, ein Mikrofon zu testen, das zur Unterhaltung der Abendgäste bestimmt war. Marie begann zu singen, einen im Jahr 1949 sehr populären Schlager von Horst Winter. Was den Tontechnikern und der jungen Sängerin allerdings nicht bewusst war, die Lautsprecheranlagen entlang des Strandes waren eingeschaltet gewesen. Noch am selben Abend meldeten sich die Sommergäste in Scharen, weil sie das Mädchen mit der zarten Stimme nochmals singen hören wollten.

Doch im nächsten Sommer zog sie wieder als Zigarettenverkäuferin an den Timmendorfer Strand. Und am Abend sang sie mit der Tanzkapelle zur Unterhaltung der Gäste in der Strandhalle. Eines Tages tauchten zwei einflussreiche Leute in Timmendorf auf. Der Komponist und Orchesterleiter Michael Jari und der Musikproduzent Gerhard Mendelssohn, der ihr einen Schallplattenvertrag bei der Austroton in Wien anbot. Unter ihrem Künstlernamen Laila Negra wurde sie binnen kürzester Zeit zum Schallplattenstar. Ab 1950 trat sie in Bars und Revues auf und sie ging auf zahlreiche Tourneen durch Österreich, Schweden, die Schweiz und Deutschland. Zusammen mit Peter Alexander, Rudi Hofstetter und Ernie Bieler, Evelyn Künecke, René Karol, Lale Andersen, Peter Kraus, Rudi Schuricke, Friedel Hensch und wie sie noch alle hießen, die großen Lieblinge der 50er Jahre.

Laila Negra, begleitet vom Orchester Karl Luby im Jahr 1951. Doch der Weg zum Schlagerstar war kein leichter gewesen. Vor allem während ihrer Kindheit hatte sie vieles durchgemacht. Ihre Mutter hatte eine Affäre mit einem Matrosen aus Ghana gehabt, die Schwangerschaft verheimlicht, das Kind in einem Waisenhaus in Mülheim an der Ruhr zur Welt gebracht und gleich zur Adoption freigegeben. Es war ihre Großmutter, die Marie dann zu sich nach Hamburg holte und sich um das Kind kümmerte. Während der NS-Zeit hatte sie wegen ihrer Hautfarbe mit Anfeindungen zu kämpfen, aber es gab ja auch Leute, die sie vor manchem Unbill bewahrt haben. Ein jüdischer Arzt, ihre Klassenlehrerin, ein paar mutige Polizisten von der Hamburger Davidwache und natürlich ihre beherzte Großmutter. Als Statisten mit schwarzer Hautfarbe für zwei Unterhaltungsfilme gesucht wurden, landete Laila Negra Anfang der 40er Jahre in den Ufer-Filmstudios in Babelsberg mit Filmgrößen wie Hans Albers oder Heinz Rühmann. Gerne wäre sie Tänzerin geworden, ihre Großmutter sah sie jedoch lieber als Musikerin oder Sängerin, wie ihre Mutter eine gewesen war. Innerhalb weniger Jahre entstanden zahlreiche Schallplatten mit Laila Negra. Hier haben wir jetzt das Wiener Gegenstück zu einer bekannten Berliner Produktion. In Berlin war es die kleine Cornelia Frobes mit den Schöneberger Sängerknaben, in Wien war es Laila Negra mit den Sängerknaben von Wienerwald. Beide

Beide hatte man sie zu Kinderstars aufgebaut. Die kleine Conny Frobes aus Berlin und die nur 1,50 Meter große Laila Negra aus Hamburg. Einen grundlegenden Unterschied gab es aber dann doch. Cornelia war 8 Jahre alt, als sie das Lied sang, und Laila war bereits 23. Dass sie nie erwachsen werden durfte, war einer der Gründe, weshalb Laila Negra ihre Gesangskarriere im jungen Alter von 27 Jahren wieder beendete. Obwohl ich Ende 20 zuging, bekam ich keine neuen Lieder mehr geschrieben und durfte auch nicht die Lieder der erwachsenen Kollegen singen. Ich musste bei meinen Kinderliedern bleiben und weiterhin den naiven Teenager spielen, der von den Produzenten kreiert worden war. Meine Entwicklung als junge Frau wurde einfach ignoriert. Ich musste mit Ringelhemd, Latzhose und einem großen Teddybär am Arm auf der Bühne stehen. Das schreibt Laila Negra in ihrem Buch, in dem sie ihr Leben erzählt. Am Silvesterabend des Jahres 1957 hatte sie ihren letzten Auftritt in Bern in der Schweiz. Mit Liedern, die ihr selbst am Herzen lagen, und auch Melodien, die sie einst am Timmendorfer Strand gesungen hatte. Laila Negra absolvierte eine Ausbildung zur Krankenschwester und übte diesen Beruf bis zur Pensionierung in ihrer Heimatstadt Hamburg aus. Hier ist zu allerletzt noch jenes Lied, das einst Gustav Zelibor für sie komponiert und von dem sie eine Unmenge an Schallplatten verkauft hat. Die Melodie hat sie hunderte Male bei ihren Tourneen gesungen und sie wurde eine Art Markenzeichen für sie.

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Das war die erste und zugleich auch erfolgreichste Platte der Sängerin Laila Negra, die mit bürgerlichen Namen Marie Neya hieß. Und genauso heißt das Buch, in dem sie ihre Kindheit während der Nazizeit, ihre Karriere als Sängerin und die Hintergründe im Musikgeschäft beschreibt. Wenn Sie dieses Buch irgendwo entdecken, es ist auf jeden Fall lesenswert. Mit den über 50 weiteren Platten, die wir in unserem Archiv liegen haben, werden wir uns gerne auch ein anderes Mal an diese einstmals sehr beliebte Künstlerin erinnern. Jetzt haben wir noch jenes Lied mit Horst Winter hervorgesucht, das im Jahr 1950 die Sängerkarriere der Marie Neya begründete. Bei der Mikrofonprobe trällerte die damals 19-jährige Zigarettenverkäuferin vom Timmendorfer Strand das folgende Lied, das den Erholungssuchenden damals so gut gefallen hat. Komponiert hat es Friedrich Schröder, von dem es ja auch einige Operetten gibt, und gesungen hat dieses Lied damals Horst Winter.

eine Elite-Spezialschellack aus Wien mit Horst Winter aus dem Jahr 1950. Leider ist schon deutlich hörbar, dass man diese Platte sehr oft oder mit einer sehr schlechten Nadel abgespielt hat. Trotzdem drehen wir diese Platte jetzt noch um und schauen, was auf der anderen Seite verewigt wurde. Mehr als zwei Lieder hatten auf den großen schwarzen Scheiben ja ohnehin nicht Platz. Da kommt jetzt ein Evergreen, den Edith Piaf kurz nach Kriegsende berühmt gemacht hat. La vie en rose, oder besser gesagt, das Leben durch die rosa Brille. Es entstanden in der Folge um die 30 verschiedene Fassungen in deutscher Sprache. Schau mich bitte nicht so an, war die nicht originalgetreue Übersetzung des Liedes. Die meisten Fassungen in deutscher Sprache erschienen im Jahr 1949. Die Platte mit Horst Winter kam dann ein Jahr später auf den Markt.

So abgespielt die eine Platte, umso besser die andere. Zweimal Horst Winter, einmal als Sänger und das andere Mal als Orchesterleiter. Ich hab dich und du hast mich, spielte seine Kapelle im Jahr 1942 und diese swingende Aufnahme aus der Feder von Peter Igelhoff ist noch erstaunlich gut erhalten geblieben. Ein weiteres Instrumentalstück haben wir in den nächsten Minuten noch vorbereitet. Spielen wird das Orchester Franck Purcell, das in Frankreich um die 3000 Musiktitel aufgenommen hat. Der Titel des Musikstückes ist ein recht interessanter. Er heißt Frou Frou. Vielleicht haben Sie die Bezeichnung Frou Frou schon einmal gehört und sich gefragt, was das eigentlich bedeuten soll. Ursprünglich kommt die Bezeichnung Frou Frou aus dem Französischen und könnte mit Knistern oder Rascheln übersetzt werden. Gemeint ist das Rascheln der Damenunterröcke, wenn sich die Trägerinnen dieser Kleidungsstücke bewegten. Später diente Frou Frou auch als eine Art Kosename und es entstanden Filme mit diesem Titel. Der Walzer Frou Frou wurde im Jahr 1897 von Henri Chateau komponiert, gerade in der Zeit, als die knisternden Unterröcke aus Taft groß in Mode waren. Nachdem das Musikstück ziemlich kurz ist, kommt nach dem Orchester Franck Purcell noch der Louvre Hamburg mit einer gesungenen Version dieses typischen französischen Walzers.

Frufru, das Knistern der Unterröcke der Damen beim Tanz, konnte man zwar hier nicht hören, aber das Knistern der Schallplatte. Das Orchester Franck Purcell und Lou van Burg waren die Interpreten dieses Walzers aus Frankreich. Die Abschiedsplatte der heutigen Sendung kommt ebenfalls aus Frankreich. Adieu mon amour wird Dalí dann nun singen. Wir schließen uns diesen Grüßen an und laden Sie ein, auch am nächsten Sonntag wieder Ihr Radio einzuschalten, wenn wir in unserem Musikarchiv kramen. Da halten wir dann Ausschau nach schönen Melodien aus dem Reich der Operette. Bis dahin wünschen wir Ihnen noch eine schöne Zeit und auf ein Wiederhören freut sich Ihre Edith Schiller.

Grüß Sie, liebe Hörerinnen und Hörer, und recht herzlich willkommen in der gemütlichen Stunde im Freien Radio Salzkammergut mit Neibig Max. Ich habe heute so ein buntes Programm zusammengestellt. Quer durch ganz Oberösterreich kommen wir zum Beispiel das Mühlviertel mit der Geigenmusik Kiesenhofer, der Fuschler Dreigesang, die Augeiger aus der Steiermark, Rheinbacher Dreigesang, Hartrocksliger Sprungschanzenmusik, Ischler Sturmmusik, Imseer Viergesang, Ausseer Sturmmusik, Geschwister Breuer, Geschwister Hochföhner, Hausruckviertler Sortenmusik und am Schluss noch Ischler Viergesang. Also, genug Musik und ein Gast heuer auch dazu ein wenig später, noch die zwei Stücken, die jetzt kommen. Der 89er Bayerischer von der Geigenmusik Kiesenhofer und dann im Fuschler Dreigesang mit einem Steirer Dreier.

0: Also nach unserem musikalischen Einstieg begrüße ich den heutigen Gast, Alexander Scheitz, Bürgermeister von Hallstatt. Alexander kennt kein Mensch, jeder sagt Axel. Axel, grüß dich gut.
1: Grüß dich, Max, danke für die Einladung.
0: Freut mich, dass du Zeit nimmst und dass wir wieder mal miteinander ein wenig reden können. Wie war die heurige Sommersaison in Hallstatt?
1: Ja, die war eigentlich nicht um viel anders wie zuvor. Es war am Anfang ein bisschen weniger, haben wir das Gefühl gehabt, also Ostern und so war noch gut.
0: Ja.
1: Und so, aber dann haben wir das Gefühl gehabt, das ist ein bisschen weniger. Man merkt diese Weltwirtschaftssituation, die wir natürlich schon haben mit den verschiedenen Kriegsschauplätzen und mit den Anflugsmöglichkeiten von vor allem Asien.
0: Das spürt sie.
1: Genau, das haben wir schon mal, zumindest das Gefühl gehabt, man gespürt. Aber jetzt, die letzten zwei, drei Monate, auch die Nächtigungen, die haben gewaltig wieder aufgeholt, das alles. Und wir sehen es auch, wo die Bäcker bezahlen, wo die Bus zahlen. Also es ist wie gehabt. Wir müssen halt lernen, mit denen umzugehen und wir machen halt dasselbe mit mehr, wie soll ich denn sagen, ja,
0: Man kriegt Routine. Wir werden gleich über die Maßnahmen reden, die ihr heuer alles ergriffen habt, damit man einen Verkehr gescheit anwickelt, damit die Parksituation erträglich ist und damit das Leben für Hallstatt auch erträglich bleibt.
1: Ne? Ja, um das geht es ja eigentlich aber hauptsächlich. Nicht?
0: Aber vorher die Augeige mit den Stücken Geigixer. Augeiger, Geigenmusik, Geigixer, kenne ich mehr aus. Und der Rheinbacher Dreieck, gesagt, die singt uns passend zur Jahreszeit. Der Sommer ist Sommer.

0: Verkehrsproblematik und Hallstatt, das gehört irgendwie zusammen. Welche Maßnahmen habt ihr heuer ergriffen?
1: Ja, wir haben halt ein paar Sachen umsetzen können, die wir ausgearbeitet haben mit unserem Projekt Besucherlenkung, Besucherreglementierung. Da haben wir ja groß Lieder geführt, das Projekt ist angewickelt die letzten 2,5 Jahre. Und da sind halt gewisse Maßnahmen rausgekommen, die halt in unserem Bereich liegen und Maßnahmen, die nicht in unserem Bereich liegen, die können wir nicht umsetzen. Haben sie uns ab und Land Oberösterreich klipp und klar gesagt, das tun wir nicht. Beispielsweise, dass man die Zufahrtsstraßen nach Hallstatt sperrt, in der Großau U-Bahn Hallstatt vor ist, ja, mit einem Kreisverkehr dort irgendwie anlegt und die Leute wieder zurückschickt. Das geht nicht, das haben sie uns klipp und klar gesagt. Das ist aber auch dann ist einmal außer Diskussion. Ich glaube, das ist auch wichtig, weil da waren auch die Oppositionspolitiker mit, wie wir in Linz waren beim Landesrat. Und die haben das jetzt auch gesehen, dass man nicht auf ein Pferd setzen soll, das nicht reiten kann, wie man schon schön sagt. Ja. Also das geht nicht. Was geht, ist die Fußgängerampel, die wir schon seit vielen, vielen Jahren fordern und haben wollen, wo der Landesrat ein ganz klares Machtwort gesprochen hat, gesagt zu seinen Beamten, und jetzt probiert es und jetzt macht es und jetzt machen wir ein Provisorium, weil da haben sie sich bis zuletzt gewehrt, weil sie erklärt haben, warum es nicht geht. Ja, weil das zu neu beieinander ist mit den Ampelanlagen vom Tunnel und das passt nicht zusammen und das geht nicht mit dem Wartebereich. Auf jeden Fall haben sie es umgesetzt mit Schulanfang, auch mit Ferienbeginn, weil das haben wir uns gewünscht, haben wir gesagt, beim Ferienangängen soll es soweit sein. Wir haben jetzt die Evaluierung gehabt vor 14 Tagen auf der BH mit den Beamten des Landes, sie läuft gut, die Leute sind zufrieden. Wir werden jetzt schauen, dass wir eine große Lösung kriegen, das heißt eine dauerhafte, mit KI gesteuert, wo dann schon bei der Tunneleinfahrt in den Norden auf Rot geschaltet ist, wenn drin eine Stauung ist, also das sollte dann auch noch kommen. Ja. Auf jeden Fall hat uns der Landesrat schon gesagt, wenn es zufrieden seid mit der Möglichkeit, die wir euch da jetzt geschaffen haben, dann werden wir es auch umsetzen. Natürlich werden wir von der Gemeinde auch kostenmäßig beteiligen müssen.
0: Technisch ist es ja machbar, das Ganze ist natürlich eine Kostenfrage.
1: Genau, aber die Leute haben gesagt, wir brauchen es. Sie haben gesagt, Dobertrauner sind zufrieden, Tollstädter sind zufrieden, weil es läuft einfach jetzt sehr, sehr klaglos ab. Weil die, früher hast du nie erfahren können, wenn irgendwo wer gestanden ist, nicht der Neffe oder ein Zebrastreifen, und da sind immer einer gestanden. Sehr klar, und hier mit der Rampe, wir müssen die Städte
0: ja über. Entweder grün oder rot.
1: Ganz genau, und dann geht es. Das sind halt so kleine Maßnahmen, nicht die uns dann.
0: Ja, aber effektiv.
1: Ja, und in der Großau haben wir einen großen Wartebereich jetzt überdachten gekriegt, wo wir uns natürlich auch finanziell beteiligt haben, aber wo uns das Land großzügig unterstützt hat und auch der Tourismusverband, dass der öffentliche Verkehr jetzt einmal einen gescheiten Wartebereich hat. Großau Mühle, das ist ja vor Hallstatt, Ortsteil von Hallstatt, wo es auf der einen Seite in Großau geht, auf der anderen Seite zu Hallstatt Obertraum. Auch das haben wir jetzt umsetzen können, was uns auch sehr, sehr wichtig war.
0: Weil ja dort der Busreisende umsteigen.
1: Ja, von anderen öffentlichen Verkehrsmitteln. Ja. Wir hoffen nicht von Reisebussen, die nach Hallstatt nicht kommen können, wegen einem Slot-System. Auch das haben wir schon mal erlebt, das wollen wir natürlich nicht haben. Aber natürlich der öffentliche Verkehr, der ja forciert das werden soll. Auch, genau, das passt gut.
0: Also das Slot-System ist das Nächste, was ich dann von dir wissen möchte. Vorher hören wir aber einen Schäfer und einen Schleining von der Hardrock-Slicker Sprungschanzenmusik. Und die Ischler Stummmusik, die dazu passen, spielen uns einen Ischler Steirer in C.

0: Du hast das Wort erwähnt, englisches Wort Slot System. Viele können sich vielleicht darunter nichts vorstellen. Man liest das auch in den Medien. In Hallstatt haben sie ein Slot System. Was ist das?
1: Ja, das ist ganz einfach. Da geht es einfach um eine Beschränkung der Busse in dem Fall. Das heißt, man gibt ein Zeitfenster aus, wo man als Busunternehmer eine Reise nach Hallstatt buchen kann oder auch muss in dem Fall, dass du überhaupt kommen kannst. Da musst du mindestens für 2 Stunden 20 buchen. Da musst du schauen, ob in der Zeit, wo du kommen willst, gerade auch was frei ist. Da haben wir am Tag haben wir maximal jetzt 56 Busse und nicht mehr und das haut wunderbar hin, also es funktioniert. Das eine oder andere hat es einmal ein Problem gegeben, wenn wir ohne einen Slot gekommen sind, aber das haben sie auch mittlerweile gut hingebracht, unsere Mitarbeiterinnen und Mitarbeiter, dass die auch irgendwie behandeln und dass sie das nicht fortsetzt, dass das forciert wird, sondern man muss wirklich einen Slot haben, dass du nach Hallstatt kommen kannst und das funktioniert.
0: Und die Reiseunternehmen finden das im Internet?
1: Die finden sie, buchen bei uns auf der Seite, von der Parkraumerrichtung und Betriebs GmbH, von der PEP GmbH und das haut wunderbar. Und die Mitarbeiter, der heute gerade in Kothimann ankommt, der macht ja mit dem Schrank auf.
0: Ach so geht das. Genau. Ja. Na, jetzt wissen wir das auch. Ja. Schrank auf, Wachsystem. Habt ihr gute Einnahmen mit dem Backen?
1: Ja, schon. Natürlich ist das für Hallstatt schon wichtig, weil die Parkraumbewirtschaftung, sage ich, liegt zu 100% in der Hand der Marktgemeinde Hallstatt. Da habe ich meine GmbH gegründet, schon 2009, wie ich Bürgermeister war, bin die Hallstatt PEB GmbH. Und das ist natürlich, da haben wir zwar 16 Beschäftigte, muss man auch dazu sagen. Wir haben ja Personal überall stehen, weil ohne Personal, da mangelst die internationalen Gäste sowieso nicht. Da haben wir sogar Leute stehen bei den Kreuzungen, wo es in die Wohngebiete geht. Also das bemühen wir uns eh um alles. Wir haben ein Shuttle-System dabei für die Hotelgäste, die wir ins Zentrum mit 2 Fahrzeugen einschatteln. Auch das machen wir über diese GmbH. Und natürlich bleibt was über, was ich wieder in Gemeindehaushalt einbauen kann und dadurch geht es auch Hallstatt wirtschaftlich nicht schlecht.
0: Ja, und du hast Arbeitsplätze.
1: Arbeitsplätze haben wir auch, das
0: stimmt. Was ja ganz wichtig ist,
1: in Hallstatt. Ne? Genau. Und da kann ich auch besser zahlen, sage ich jetzt einmal unter der Hand, hätte ich bald gesagt. Aber alles bei der Gemeinde ist ja alles ganz genau vorgegeben, wie viel einer verdienen darf, was einem auch oft wehtut, weil wir haben gute Mitarbeiter und die darf ja nicht mehr Geld geben, weil das geht nach der Einwohnergröße und nach der Ortsgröße. Und bei der Parkraumgesellschaft, da haben wir es schon, gibt es auch das Garagierungs- gewerbemäßige Einzahlung oder Kollektivvertrag, aber da kannst du natürlich drüber gehen. Ganz genau, für gute Mitarbeiter und die meisten sind, also eigentlich alle sind gute Mitarbeiter. Drinnen und Mitarbeiter. Wir haben natürlich viele Frauen, Gott sei Dank, dabei.
0: Ich habe jetzt die Ischler Stubenmusik verhängt und die spielen uns eine Polka, nämlich die Kupferschmidt-Polka. Und dann hören wir in ihm sehr viel Gesang zu, die singen das Vaterhaus.

0: Wir haben über den Verkehr geredet, wir haben über den Städtenverkehr, über das Parken geredet. Jetzt reden wir noch über was, was ich auch weiß, dass das Einnahmequelle ist in Hallstatt, nämlich über die öffentlichen Toiletten.
1: Ja, aber das ist eine Randerscheinung. Ich muss sagen, das wird immer wieder gefragt. Das war mal eine Diskussion, wo es um die Grundsteuer gegangen ist, wo es aber geheißen hat, die Gemeinden haben da das große Radl so dran für die Grundsteuer. Und da habe ich mal gesagt, nein, für Hallstatt ist das kein Thema, weil die bisschen Grundstückeln, was wir in Hallstatt haben, wo du Grundsteuer kriegst, das macht im Jahr um die 80.000 Euro aus. Habe ich gesagt, da verdienen wir ja mit unserem Klo mehr. Was natürlich insofern... Natürlich bleibt was über, aber wir haben auch sehr hohe Kosten natürlich für die Betreuung unserer WC-Anlagen. Wir zahlen auch die Mitarbeiter sehr gut, weil sonst hätte ich nicht gekriegt für den Job. Das muss ich auch sagen. Da haben wir zwei sehr engagierte Mitarbeiter, eine Mitarbeiterin und einen Mitarbeiter. Wir haben 4 öffentliche WC zum Betreuen und da geht es natürlich ein ganzes Jahr dahin. Und mindestens jedes Jahr müssen wir eins einmal wieder sanieren. Also auch da natürlich, weil natürlich Vandalismus ist oder weil halt die hohe Frequenz ist, fallen schon sehr viele Kosten an. Und das muss man auch dazu sagen. Ja. Aber unter dem Strich bleibt zumindest was über. Das war ja der Grund, warum wir es eingeführt haben, ungefähr vor 15 Jahren schon oder vor 20 Jahren mag es sein, wie mal der Gemeindeprüfer gesagt hat, euch kosten die öffentliche WC-Anlage entsprechende Betreuung, ist müsst da ein Geld verlangen. Und durch das haben wir es eingeführt.
0: Ja. Deswegen habe ich ja jetzt auch das angesprochen, weil ich weiß, am Anfang ist das gar nicht so selbstverständlich, gewinnt, dass man fürs Klo gehen was zahlen muss, aber es war sich nicht ausgegangen.
1: Es war sich nicht ausgegangen, weil es natürlich alles sehr viel Betreuung kostet und sehr viel, viel Personaleinsatz und das kostet ihm auch Geld.
0: Und man sieht so weit an, wenn man ein wenig umeinander kommt, so wie ich, wie die in welchen Zuständen oft die öffentlichen Toiletten sind, wenn sie wirklich betreut werden.
1: Genau, und das da ist aber wichtig.
0: Wie kann man sowas so behandeln, dass da und entweder Klobrünn hin ist oder Klopapier halt am Boden liegt. Also ihr erlebt auf die fürchterlichsten Sachen.
1: Aber die Gäste zahlen das gern, wenn sie wissen, es ist sauber und es ist betreut und da gibt es auch das, wo eintragen wird, wann wer kommt und wie oft wer kommt. Also das haut alles wunderbar hin.
0: Kann ich nachvollziehen, wie oft wer das gesäubert und kontrolliert hat.
1: Genau.
0: Die Austria Stadtmusik ist jetzt dran, also jetzt geht es über den Bildschirm um und die spielen uns ein typisches Stück, nämlich Raffele-Walzer. Ein Raffele, das ist eine Schlagzither, ein sehr seltenes Instrument und der dieses Instrument ins Ausseeland umgebracht hat, da bin ich ganz stolz drauf, das war ein Ebenseher. Wir sind von da drin, das singt dann drauf der Ebenseher, viel gesungen.

0: Es gibt in Hallstatt ganz was Neues und ganz was Tolles. Ich habe es bis jetzt nur auf Foto gesehen. Es schaut wahnsinnig gut aus, futuristisch, nämlich die neue Standseilbahn.
1: Ja, die haben es vorige Woche feierlich eröffnet, im Betrieb, glaube ich, sehr schon gut 14 Tage. Die haben es gebaut von letztes Jahr im September weg, kann man sagen. Da war nebenbei nur Betrieb, wie wir es angefangen haben, mit die Gebäude so abbrechen. Die wurden komplett abgebrochen, die alte Standseilbahn, weil da läuft die Konzession 2030 aus. Da haben sie gewusst, sie müssen jetzt dann es bald nichts was machen. Und das war noch der Hannes Andrusch, der in 24er Jahren in Hallstatt, anlässlich einer Feier, die er ausgerichtet hat, 500 Jahre Salz, kann man gut, hat er gesagt, Vortag war dann so eine Radiodiskussion von Oberösterreich, was ich, ein Ort am Wort, da hat er es auch schon angekündigt, es wird eine neue Standseilbahn geben und darum sage ich mir, das ist sein Vermächtnis, die Standseilbahn ist jetzt gekommen, nicht einmal ein Jahr Bauzeit, ja, die modernste Standseilbahn Europas, sagen sie, und ist eine enorme Qualität, also auch für die Gebäude, alle Gebäude sind neu, sind großzügig, dass der Wartebereich groß ist, dass nicht mehr so Hektik beim Warten ist, dann sind Schließfächer dort, dann sind WC-Anlagen, ein Shop mit 300 Quadratmeter Verkaufsflächen. Und du fährst eben jetzt, also nehmen wir den schrägen Weg, wo die Leute steigen ganz behindertengerecht, ganz gerade drin und dann verschieben sie die zwei Wagen. Also es ist echt toll und es hat eine enorme Kurve oben ganz, wenn du oben ankommst, weil du waagrecht ankommst oben, dann von der Bergstation, die auch neu gebaut worden ist und sie haben alles schon wieder reaktiviert und wieder alles hergerichtet rund um die ganzen Grünanlagen und die Flächen, die zur Verfügung gestellt worden sind für Lagerungen und für Manipulationsflächen, haben sie auch gebraucht. Die haben es alles wieder zurückgebaut und hergekriegt. Also sie waren sehr, sehr schnell und ich freue mich sehr. Da war der Landeshauptmann dann auch sogar da bei der Eröffnung und der Aufsichtsratsvorsitzende, der Raiffeisen Generaldirektor, der Rainer Schwendbauer, der war da auch dabei natürlich und das ist ja ganz ein wichtiges Projekt für die Salinen und für die Gemeinde Hallstatt. 34 Millionen in so einen kleinen Ort in die Zukunft investiert.
0: Betrieben wird das Ganze von den Salzwelten.
1: Salzwelten, genau. Und gebaut haben sie auch die Salzwelten. Ja.
0: Und wo ist das Geld her? Haben sie das?
1: Vom Unternehmen. Also, die haben sie erwirtschaftet durch den Tourismus. Ja, ja. Also die arbeiten sehr gut und sie haben sehr gute Zahlen. Das hat auch der Herr Schwendbauer wieder gesagt. Und das sagen auch die Vorstände, der Herr Untersberger, der Herr Domanek, die Frau Herzog, die drei.
0: Haben sie mehr Parkflächen?
1: Haben sie nicht, die Parkflächen hat Gemeinde.
0: Ach so, also da ist nichts.
1: Nein, da ist kein Parkplatz, da hinten ist kein Platz in Hallstatt.
0: Der ist riesengroß, aber er ist auch wie früh.
1: Ja, der gehört zu unseren Parkplätzen dazu. Ja. Es ist aber der Problem mit den vielen Parkplätzen oder mit den wenigen, unter Anführungszeichen, weil natürlich sehr viele Hallstätter brauchen am Parkplatz und sehr viele Schülerinnen und Schüler und Leute, die in Hallstatt beschäftigt sind, sodass man sagen kann, für unsere 450 Stellplätze, die wir zur Verfügung haben in den kleinen Ort, brauchen wir ungefähr 150 bis 170 für eigene Belange. Und dadurch fallen wir Touristen auch wieder viel weg und dadurch müssen wir es auch weiterschicken Richtung Obertrau, weil es gar nicht anders geht. Ja.
0: Wir haben jetzt die Geschwister Breuer da. Wo ich gehe, wo ich stehe, singen die. Und dann die Geschwister Hochföhner drauf mit einem Rinniger Jodler.

0: Axel, du hast gerade gesagt, Schülerinnen und Schüler. Ich habe da gehört, das Schülerheim ist komplett renoviert worden.
1: Ja, das ist mir ganz wichtig gewesen und das ist wirklich eine große Freude. Es gibt ja da den gemeinnützigen Verein Schülerheim der HTBLA Hallstatt, wo ich selber fast 42 Jahre lang beschäftigt war, zuerst als Sozialpädagoge, dann als Heimleiter. Und es ist auch so ein tolles Internat. Es ist 1972 gebaut worden, 1988 erweitert worden, so auf 220 Plätze. Dann haben wir wieder weiter mit Dachbodenausbau, Studiersäle, vier Zimmer umgebaut, weil die Nachfrage da war. Dann haben wir es bis auf 260 Betten erweitert. Und dann hat man gesagt, es muss ein großer Schritt erfolgen, dass modernisiert wird. Das sind nur die 5-Bettzimmer, die 4-Bettzimmer, die großen Waschanlagen. Das ist nicht mehr zeitgemäß. Genau. Und da haben wir dann ein Projekt ausgearbeitet. Der Direktor der HTL, der Christoph Breimesberger, ist ja Obmann des Schülerheimvereins und der hat sich da auch sehr eingekniert. Man hat alle Varianten geprüft, sollte man wegreißen, wo was Neues bauen, das verkaufen. Man ist draufgekommen, der Erhalt zahlt sich aus, es ist eine gute Substanz. Es ist investiert worden, glaube ich, um die 14 Millionen Euro. Land und Bund, wobei das Land, glaube ich, um die 6%, der Bund 40% gemeint, hat sich mit 500.000 Euro Eigenmittel beteiligt, weil sonst war das nicht standgekommen. Bei den Gesprächen hat es geheißen, wenn die Gemeinde nicht aussagt. Ja. Genau. Damals haben sie den Grund hergegeben, 1972, jetzt haben wir uns halt mit 500.000 Euro beteiligt. Das ist wirklich viel Geld für so eine kleine Gemeinde. Und jetzt ist aber so schön geworden und so toll geworden. Und vor gut 3 Wochen, am 13. September, war die Eröffnung und da war die Landesrätin auch da, die Bildungsreferentin, die Frau Landeshauptmann Stellvertreter Haberland, und sie war selber ganz begeistert, wie schön das geworden ist. Und ich bin mir sicher, sie wird auch mithelfen, dass die letzten Finanzmittel, die jetzt noch offen sind, auch dann gezahlt werden, weil es kann ja nicht sein, dass, sage ich, dass da ein Verein ist, wo ehrenamtliche Funktionäre fahren wirtschaften. Der Obmann ist, wie gesagt, der Direktor, der macht das ehrenamtlich. Obmann Stellvertreter ist der Vizebürgermeister, früher war der Bürgermeister auch drin, das ist in dem Fall der Vizebürgermeister, weil ich habe da gearbeitet zuerst. Und die kann man ja nicht in den Regen stehen lassen, weil die hofft nur mit ihrem Privatvermögen halt auch für so Sachen. Ja. Aber das Internat ist so, oder jetzt heißt es ja Schülerwohnheim, ist ein schöner Name, Schülerwohnheim der HTBLA Hallstatt. Es ist wirklich wunderschön geworden und ich habe eine Riesenfreude. Küche, alles tip top, groß der Speisesaal, der geht auf bis in Güben auf. Also es ist noch offen geöffnet, es sind große Fenster, es ist wirklich schön. Eine Photovoltaik haben wir dann auch noch zusammengebracht, dass das kommen kann. Da haben wir nur eine Firma da gehabt, die das ausgetestet hat und gesagt hat, nein, jetzt soll ich aber euch aus. Ja, sagen sie. Stimmt aber nicht. Und dann haben wir auch mal gehört, was weiß ich, in die Ferien, wo es am härtesten ist, sind die Schüler nicht da, aber die haben das berechnet und sie sagen, es zahlt sich bei trotzdem aus, weil die Lage ist nicht so schlecht vom jetzt Schülerwohnheim, sage ich jetzt.
0: Wie viele Schüler habt ihr derzeit?
1: Also in der Schule sind 460 bis 470 und im Internat haben sie normal 264 Platz gemacht. Jetzt haben sie wieder Betten aufgestellt, habe ich gehört, in kommenden Schulen sind sie so ausgebucht mit über 280 Burschen und Mädchen, die da im Wohnheim untergebracht sind, und auch das ist eine Freude natürlich für die Verantwortlichen des Internatsvereins. Der Bomberger Klaus ist der Geschäftsführer und der Heimleiter und der Geschwanter Franz. Ich kenne die alle schon so lange. Ja. Ich habe mit der alle zusammengearbeitet, lauter profunde, gute Leute, die sich auch mit den Schülern entsprechend angeben, und eine gute Qualität in der Betreuung gibt es da schon.
0: Und ich finde, für den Ort selber ist die Schule auch ganz, ganz wichtig.
1: Ganz, ganz wichtig. Bildung ist ganz wichtig. Und dass so ein kleiner Ort mit 750 Einwohnern so ein HTL hat, das gibt es in Österreich kein zweites Mal, sage ich dazu. Und da können wir schon auch stolz sein. Die Schule gibt es ja schon seit über 150 Jahren, glaube ich, 155 Jahre lang gibt es die Schule schon in Hallstatt. Und das ist halt alles, wie soll ich sagen, gehört alles zu einem Ort dazu. Und wie es sich dort gibt. Und man darf den Ort nicht gerade definieren über den Tourismus oder über den Übertourismus, den sogenannten, ich sage es ganz ungern, sondern wir haben eine tolle Schule, wir haben andere tolle Möglichkeiten im Ort. Wir haben einen aktiven Bergbau, den es noch gibt, muss man sagen.
0: Geschichte.
1: 7000 Jahre geht das zurück. Nicht? Das ist ja der Grund, warum wir Welterbe geworden sind, weil das ist ein Produkt, das seit 7000 Jahren angebaut wird, bis in die heutige Zeit. Ja. Nächstes Jahr feiern sie dann groß ein Jubiläum von der Soleleitung. Die gibt es ja auch schon ein paar hundert Jahre von Hallstatt nach Ebensee. Also, dann gibt es noch nächstes Jahr diese Expo, Kulturexpo, da sind sie auch dabei. Mit den Weltkulturerbestätten sind wir da dabei, mit den Attersee-Monsee-Fallbauten, mit den Donaulimes und mit den Buchenwälder hinten in Hintergebirge da. Also das wird ein ganz tolles nächstes 2027er Jahr, wo auch wieder viele Feierlichkeiten sind.
0: Jetzt haben wir schon ein wenig fesche Vorschau gebracht. Wenn ich früh morgens vor der Sonne aufstehe, singen uns jetzt die Fuschler drei, gesagt, wir spielen nicht da ein Stück, weil ich meine, dann wird es Zeit zum Verabschieden.

0: ich komme nochmal zurück auf die feste Schule in Hallstatt. Da gibt es so eine liebe Tradition, mir gefällt das so heimlich. Die Schüler werden am Schulanfang von Bauhof Hallstatt mit der Mutzen angeholt.
1: Ja, das ist schon seit vielen Jahren ist Tradition geworden. Die Schüler, denen wir gesagt, die Eltern können Sachen schon nach Hallstatt bringen, aber die Schüler aussteigen lassen in Steg am Bahnhof. Aha. Da steigen sie dann in den Zug ein, fahren zur Haltestelle Hallstatt, fahren normal mit dem Schiff um, in deinem Fall aber nicht, werden sie angeholt von ihren Lehrern, die es dann haben werden im kommenden Schuljahr, mit dem Mutzen. Das ist ein Holzboot, ein großes, das ist eh der Gemeinde gehört, das stellen wir da zur Verfügung. Und mit kleineren Fuhren fahren sie auch noch mit, dass sie alle unterbringen. Ja. Dann sind schon die Lehrer dabei, dann lernen sie sich, das dauert ungefähr dreiviertel Stunde, fahren sie über den See, weil das machen sie gemütlich. Da lernen sie sich schon ein, keiner verlieren die Angst dabei, da in Heimweh und mit deinen. Und das, da werden da schon Freundschaften geschlossen, weiß ich von früher, wie ich noch im Schülerheim gearbeitet habe. Die wollen dann gleich ins selbe Zimmer miteinander, wenn sie angeheimen. Das ist aber ganz lustig. Nein, ist eine schöne Geschichte.
0: Ich finde das auch ganz eine liebe Tradition. Wir haben so viele interessante Sachen gehört. Es gab sicher noch genug zu reden. Musst wieder mal geheimen. Okay. Ich sage recht anscheinend Dank, dass du Zeit genommen hast. Und wünsche euch alles Gute in der Hallstatt, dass es so gut weitergeht, wie es bis jetzt läuft. Und vielleicht noch besser wird.
1: Ja, danke, lieber Max, ich komme sehr gern zu dir und liebe Grüße an eure Hörerinnen und Hörer vom Freien Radio Salzkammergut.
0: Ich sage Ihnen, ich höre, danke, dass ihr Auftritt habt und tratzt wieder auf nächsten Sonntag, wenn es heißt, der gemütliche Stand im Freien Radio Salzkammergut mit dem Neubig Max in Richtung Schmangost, habe ich sicher auch wieder da, das kann ich, weiß ich, das kann ich schon garantieren. Ja, und wenn es nächsten Sonntag auftritt, dann ist der Neubig Max bereits wieder um ein Jahr öder. Vierten Mahlzeit, alles Gute, die zwei Stücken, die es noch hört, na, ich bin gespannt, ein Marsch vor der Hausruck vierter Sorten, muss ich der wirklich so heißt, na, ich bin gespannt. Und dann ist der Ischler Viergesang mit dem Lied dran, Zahnhose Stadt hinterm Berg. Trat. Vielen Dank.

0: So, jetzt kommen wir gut.
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In der heutigen Sendung hören wir die Kräutermusikanten, die Egerländer Rebellen, den Franz Rauch, die Unterlandler, den Tegernseer Zwergsang, die Marschansker, die Inleitenmusi, die 85er Jahrgangsmusi, die Weinberg Zittermusi, den Haushammer Bergwachgesang, die Bayerische Almmusi und die Flochviertelmusi.

Weiters hören wir noch die Tölzer Sänger, die Virginia Bloß, den Christian Bacher, die Alpenlandler Musikanten, die Südtiroler Tanzlmusi, die Wetterstar Musikanten, den Röpfi Dreigesang, die Turnix Musi, die Almsommer Musi und die Schladl Musi. Der Franz Schindlauer hat die Sendung für euch zusammengestellt und wünscht euch noch einen schönen Sonntag.

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0: wissen würdest, dass es schön ist, mit mir essen geht. Hast im Internet ein sehr gutes Lokal gesehen. 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

0: Danke, Norbert. Guten Abend, meine Damen, guten Abend, meine Herren. Guten Abend, Madeln. Servus, die Burm.
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3: Damen und Herren, Mädel und Bum, einen wunderschönen Sonntagnachmittag bzw. Mittwochnachmittag, je nachdem, wann Sie sich wie immer Zeit nehmen für 2 Stunden Musik aus Österreich hier im Austronom. Ich hoffe, Sie haben es gerade gemütlich oder bzw. nicht zu viel Stress in der Arbeit, falls Sie die Mittwochwiederholung hören. Jo, beginnen möchte ich mit einem entspannten Lied von und mit Peter Cornelius. Der lädt uns ein, miteinander ins Kaffeehaus zu gehen. Eine gute Idee, ich glaube, das werde ich nach der Sendungsaufzeichnung auch machen. Hier ist Peter Cornelius, Kaffeehaus.

Der Herr Ostbahn wandelt auf den Spuren des großen, leider viel zu früh verstorbenen Songwriters Towns Van Zandt. Das war Liegen und Lachen, im Original At My Window von Towns Van Zandt. Liegen und Lachen war auch der Titelsong seines 1989 erschienenen Albums Ostbahn und die Chefpartie Liegen und Lachen. Vom Jahr 1989 geht es jetzt zurück ins Jahr 1975 zur Sängerin Stefanie. Die hat einen ganz komplizierten Vornamen gehabt, Wühlnack oder so ähnlich, auch schon nicht mehr am Leben. Die hat in den 1970ern ein paar Lieder im Radio platzieren können, unter anderem dieses folgende Lied aus dem Jahr 1975, das heißt Kleine Plauderei. Ja, so hat österreichische Populärmusik in den 70er Jahren auch klingen können. Bitteschön, Stefanie.

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auf Arik Brauer war dieses Falco-Lied natürlich ein bisschen ein Stilbruch, ist mir aber wurscht. Das war Falco mit Charisma Kommando, ein Song von seiner Platte Data de Groove aus dem Jahr 1990, damals sehr umstritten, weil sie einfach ja, schräg war und keine wirklichen Hits abgeworfen hat, war auch nicht eine wirklich erfolgreiche Platte. Aber Falco und sein damals wieder engagierter Originalproduzent Robert Ponger haben dieses Experiment gewagt und dies war eben ein Stück von dieser Platte Data de Groove. Wir kommen zu einem anderen verstorbenen Hansi, nämlich Hansi Duimitsch, der hat unter dem Namen Duimitsch, also Duimitsch, Duimitsch, haha, im Jahr 1988 einen Versuch gewagt, es auf Englisch zu probieren, weil er hat ja zum Beispiel den Hit ausgeliefert gehabt und hat auf Deutsch gesungen, aber da hat er es auf Englisch als Duimitsch probiert und hat eine Platte produziert namens Heartbreak Avenue. Und ich weiß es noch ganz genau, die Platte ist in die Hitparade eingestiegen, damals die Radio-Hitparade, wo man auch noch anrufen hat können, um das Lied nach vorne zu pushen. Und er war gerade in der zweiten Woche von 19 auf 11 gestiegen mit seiner Single Don't Say No. Und da erfuhr man in der Zeit im Bild, damals im Fernsehen, dass Hansi Duimitsch an einer Überdosis Heroin gestorben ist. Das Lied ist dann Nona Nummer 1 geworden, ist auch ein schönes Lied. Ich hätte mir halt gewünscht, Hansi Duimitsch wäre am Leben geblieben und wir hätten geschaut, wie erfolgreich das Lied ohne die Todesmeldung von Hansi Duimitsch geworden wäre. Ja, auf jeden Fall, das Album, das dazugehörige, heißt Heartbreak Avenue und den Titelsong, den möchte ich Ihnen jetzt vorspielen. In Memoriam, Hansi Duimitsch alias Duimitsch.

Das war Birgit Denk und ihre Buben Lirk Me An. Ja, jetzt geht's nach Imsee mit besten Grüße Richtung Traunsee an die beiden Stefans, Stefan Furlan und Stefan Feuchner alias FS2. Die hören Sie jetzt nämlich mit einem Lied von Ihnen namens Analog.

Richtig rausgehört hat man es nicht, aber Damen und Herren, das war tatsächlich Musik aus Tirol. Das war das Projekt Crio von einem der Band K.O.-Pilot, ebenfalls natürlich Nonna aus Tirol. Das war das Lied Fernweh. Damen und Herren, jetzt gibt es Reinhard Fendrich. Der war jetzt wieder auf Tournee. Seit 1980 ist er auf den Bühnen dieses Landes unterwegs. Und als er dann 60 Jahre alt geworden war, mittlerweile ist er 71, hat er eine Platte veröffentlicht mit dem Titel Auf den zweiten Blick. Was heißt das oder was hieß das vielmehr? Er hat sich in seinem Schaffen bis zu diesem Zeitpunkt umgesehen und hat dann eine Auswahl von Liedern neu aufgenommen, also einen zweiten musikalischen Blick darauf geworfen. Und von dieser Platte möchte ich Ihnen jetzt ein Lied vorspielen, ein Lied, das mich auch ziemlich durch meine Jugend begleitet hat. Da habe ich noch eine Musikkassette gehabt, mit einem Sampler von Reinhard Fendrich, wo ein paar bekannte Lieder und ein paar, wie man so sagt, Deep Cuts, also nur selten gehörte Lieder drauf sind, unter anderem das Lied A winzig kleiner Tropfen Zeit. Das hat mir damals schon sehr gut gefallen, stammt original von der Platte Zwischen 1 und 4 aus dem Jahr 1982. Und auf dieses Lied hat eben Reinhard Fendrich viele Jahre später musikalisch einen zweiten Blick geworfen und hat es noch einmal aufgenommen. Und diese Version möchte ich Ihnen jetzt vorspielen. Reinhard Fendrich, A winzig kleiner Tropfen Zeit.

Das war die Formation An Josef mit dem Lied Elefant. Wir bleiben bei eher aktueller Musik aus Österreich. Es ist ja so, ich bekomme immer viele, Gott sei Dank, viele Platten zugespielt, entweder via wirklichen Tonträger, also auf CD oder auch digital und so weiter. Und eine Platte, die mir hineingeschoben ist ins Postfach, war von einer Dame namens Astrid Pflaum aus Oberösterreich. Ich meine, Astrid Pflaum ist allein schon ein lustiger Name. Und ich mache ja oft diese Sache, ich kann mir ja nicht alles die ganze Zeit immer durchhören. Ich mache das oft so, ene meni mu und gespült wirst du. Und manchmal ist ein lustiger Songtitel für mich ausschlaggebend, dass ich einfach eine sozusagen akustische Blindverkostung mache und ihnen dann ein Lied vorspiele. Und Astrid Pflaum hat ein Lied gemacht mit dem Titel Lustige Jazzen. Da habe ich mir gedacht, das muss ich mir anhören und muss ich Ihnen vorspielen. Sozusagen, jetzt machen wir sozusagen eine akustische Blindverkostung. Hier ist Astrid Pflaum mit Lustige Jazzen.

0: Das war Ingo Steinbach aus Wien mit dem Titel »Das Leben ist hart«. Zum folgenden Lied möchte ich schon was sagen. Ich habe es mir einfach ausgesucht, weil ich mir gedacht habe, ich möchte Ihnen ein altes Lied von Wolfgang Ambros vorspielen, von seiner allerersten Platte »Alles andere zählt nicht mehr«. Das ist das Album aus dem Jahr 1972, wo auch der Hofer drauf ist zum Beispiel, der im Jahr zuvor ein Hit geworden ist für Wolfgang Ambros. Auch die Wintersonne ist hier drauf und auch ein Lied namens Sexualverbrecher. Und angesichts aktueller Schlagzeilen möchte ich dazu feststellen, ich habe mir das Lied total zufällig ausgesucht und es hat keinen Hintergedanken und es soll keine Anspielung auf irgendwas sein, möchte ich nur dazu gesagt haben. Hören Sie sich dieses Lied an. Wolfgang Ambros.
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0: Musik aus der Steiermark aus dem Jahr 1975, das war die Band Turning Point rund um den Bassisten Alex Rehak mit dem Titel Good Night. Wir bleiben in der Steiermark und kommen zu KGB, der Kurt Gober Band. Es war im Jahr 1984, da habe ich zu Weihnachten meinen ersten Plattenspieler geschenkt bekommen und das war dieses Jahr, wo KGB, die Kurt Gober Band, den großen Hit Motorboat gehabt hat. Motorboat, Motorboat, diese wunderbare originelle A Cappella Nummer mit der Hilfe von Opus eingesungen übrigens und das Lied hat mir halt sehr gefallen und so ein Zufall. Zu Weihnachten bekam ich einen Plattenspieler und am Tag danach besuchten wir meine Godin, also meine Patentante, die auch im echten Leben sozusagen meine Tante gewesen war. Und dort habe ich dann das KGB-Album Streng vertraulich bekommen. Und da war natürlich das Motorboat drauf und auch jener Song, der zuvor schon für KGB ein großer Hit gewesen ist. Ich hatte dann einmal auch das Vergnügen, dieses Lied bei meiner Austronum Extravaganza im Bad Ischler Lea-Theater live performen zu können. Mein Duettpartner war damals der Stingel Fritz, der Stünge. Kann mich noch gut daran erinnern, das war super. Ja, und dieses Lied möchte ich Ihnen jetzt wieder vorspielen. Vielleicht kann sich der eine oder die andere nicht mehr ganz jugendliche Person noch an dieses Lied erinnern. Hier sind KGB, die Kurt Gober Band mit ihrem Hit Es war nix.
1: Unsere nächste musikalische Glückspost geht an Herrn Rudi Bröselmeier im idyllischen Sanatorium Kumarium, Abteilung Gebrochene Herzen. Kopf und Herz hoch, Alter, so etwas hat sich schnell ausgeflattert und ich bin auch schon abgeflattert nach Süden und im Duett. Ciao, Kleiner, mit der Nummer Es war nix, wünschte deine Resi.

Ja, das war jetzt wieder ein bisschen zeitgemäßere Musik aus Österreich. Gina Holzmann mit ihrem Song Okay. Jetzt geht's wieder zurück in die 1980er und zwar ins Jahr 1983. Da hat der kleine Madlberger, der kleine Astronom, schon fleißig Radio gehört und hat natürlich eher noch zugehört bei den Titeln, die auf Deutsch, auf Österreichisch gesungen worden sind, weil Englisch habe ich ja damals noch nicht wirklich gekonnt. Und damals ist ja noch viel Musik aus Österreich im Radio gelaufen. Und eines der ersten Lieder, an die ich mich erinnern kann, ist jenes von einem Menschen, den ich dann Gott sei Dank noch kenne und schätzen lernen dürfte, nämlich Wilfried Scholz aus Bad Goisern, auch leider viel zu früh verstorben im Jahr 2017. Und das erste Lied, das ich von ihm mitbekommen habe, war eine Single, die eigentlich ein relativer Hit war in Österreich und dementsprechend oft im Radio gelaufen ist. Eigentlich nicht wirklich typisch für das damals Rockviech-Attitüdmäßige von Wilfried, weil es eigentlich eine Ballade war, aber sie war erfolgreich, also why not? Hier ist Wilfried mit Lass mich bei dir sein.

der ewige Hansi Lang mit dem Stück Wege. Ja, viel Zeit haben wir nicht mehr, aber ich habe noch Zeit für einen, ja eigentlich einen Hordern aus den 1980ern, eigentlich ein sehr eigenartiger, eigentümlicher Hit. 1986 hat es ja diese wahnsinnige Reaktorkatastrophe in Tschernobyl gegeben, die ja gerade uns in Österreich und gerade uns im Salzkammergut, speziell im Raum Gosau, sehr betroffen hat. Also da möchte ich nicht wissen, welche Folgeschäden da uns geblüht haben und vielleicht noch immer blühen. Und die erste allgemeine Verunsicherung hat auf dieses Ereignis einen musikalischen Kommentar abgegeben im Jahr 1987 dann auf ihrer Platte Liebe, Tod und Teufel. Ein damals sehr umstrittenes, aber wie ich finde, sehr wichtiges Lied. Sie sind mit einer unglaublich tragischen Geschichte sehr komisch und bösartig satirisch umgegangen. Das Lied hat auch natürlich ziemliche Wellen geschlagen. Sie können sich, wenn Sie nicht mehr ganz so jung sind, vielleicht noch an das Lied erinnern und an den Skandal, den dieses Lied ausgelöst hat. Hier ist die Verunsicherung mit dem Stück Burleben.

Ja, das war die erste allgemeine Verunsicherung mit Burli und das war, wenn ich auf die Uhr schaue, schon wieder unsere Austronom-Sendung für diese Woche. Ja, ich packe meine 7 Zwetschgen zusammen und gehe wie angekündigt ins Kaffeehaus und Sie gehen hoffentlich nächsten Sonntag wieder zu den Radioempfangsgeräten. Da gibt es die nächste Austronom-Sendung wie immer Sonntag 15 bis 17 Uhr beziehungsweise die Wiederholung am darauffolgenden Mittwoch 14 bis 16 Uhr auf den Frequenzen des Freien Radios Salzkammergut sowie online auf www.freiesradio.at via Livestream. In diesem Sinne kommen Sie mir gemütlich, geschmeidig und gesund durch die Woche. Bis zum nächsten Mal. Freue mich. Ich bin Manfred Madlberger und Sie nicht.

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0: Weg.
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2: 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Mein Name ist Friedrich Idam. Ich bin Spezialist für historische Bauten und das ist meine Sendung Simple Smart Buildings. Heute zu Gast in Simple Smart Buildings Konstanze Weiser und Iris Nöbauer. Beide haben Architektur studiert und beide sind im Vorstand des Vereins der Initiative Gemeinsam Bauen und Wohnen. Samstag, dem 26.09. ist der Tag der offenen Wohnprojekte. Was erwartet die Besucher bei diesem Tag? Was kann man da sehen?
3: Ja, danke für die Einladung zuallererst. Der Tag der offenen Wohnprojekte ist eine Kooperation mit all den über 50 beteiligten Wohnprojekten. Es sind auch über 10 Baugruppen dabei, die also noch in Entstehung und in der Planung oder in der Entwicklung sind. Aber bei den schon fertigen Projekten kann man einfach vorbeikommen, eine Führung bekommen oder je nachdem, was sich das jeweilige Projekt einfallen hat lassen, auch in Austausch gehen mit den Bewohnenden, vielleicht ein Video oder einen Film anschauen oder auch Kaffee und Kuchen gemeinsam essen. Also das ist total unterschiedlich. Manche feiern auch sonstige Jubiläen und das heißt, im Prinzip kann sich selber aussuchen, welches Projekt interessiert mich am meisten, welches ist bei mir in der Nähe, weil das wird in ganz Österreich sein, wo halt Wohnprojekte sind.
2: Und gibt es für Interessierte eine Website, wo diese Projekte zu besichtigen sind und um welche Uhrzeit, von wann bis wann?
3: Also wir haben die Kernzeit wahrscheinlich eher am Nachmittag, aber im Prinzip auch die Zeiten sind individuell unterschiedlich von Projekt zu Projekt und man kann das alles nachschauen auf der Webseite von der Initiative Gemeinsam Bauen Wohnen unter inigbw.org.
2: Ich stelle den Link dann in die Shownotes zu dieser Episode. Iris, was sieht man in Oberösterreich an Projekten?
4: In Oberösterreich ist einmal das Co-Housing in der Holzstraße dabei, das ist zentral in Linz gelegen, ein Projekt in der Stadt, relativ neu, 2023, sind die Leute eingezogen. Ich habe das Glück gehabt, dass ich da mitentworfen habe. Im Architekturbüro beim Gernot Fritz war ich da angestellt. Und dann gibt es noch weiter außerhalb gelegen das Genavo in Garsten, das ist in der Nähe von Steyr. Und neu dazugekommen sind das Waldeck in Traunkirchen, nicht so weit weg von Hallstatt. Und der Behlehof in Rutzenmoos, das ist in der Nähe von Regau. Das sind jetzt die ersten 4, die schon umgesetzt worden sind, die mir einfallen. Und dann gibt es auch noch 2, 3 Baugruppen, die sich wahrscheinlich im Co-Housing in der Holzstraße vorstellen werden.
2: Ich kenne ja ein solches Wohnprojekt relativ gut, in dem wohnt meine Tochter. Da gibt es auch schon eine Episode dieses Podcasts zu diesem Wohnprojekt. Und da ist es ja schwerpunktmäßig das gemeinsame Wohnen. Das Bauen hat damals in erster Linie eine Baufirma erledigt. Ich finde es sehr spannend, dass ihr im Namen eurer Initiative das Bauen vor dem Wohnen stehen habt. Es ist natürlich im Projektablauf, sollte zuerst gebaut und dann gewohnt werden. Aber steht das auch bei euch in der Bedeutung vorne oder gewinnt das gemeinsame Bauen in letzter Zeit mehr an Bedeutung?
3: Im Prinzip ist es natürlich auch dem geschuldet, dass man für diese Anfangsphase einfach Baugruppe sagt. Und es geht darum, dieses gemeinsame Bauen nicht unbedingt immer im Handanlegen gemeinsam. Das gab es auch immer wieder. aber es geht um diese gemeinsame Planung. Das heißt, die Entwicklung und die Konzeption dessen, was dann dort stattfinden soll, findet gemeinschaftlich statt. Also das heißt, es gibt dann Vertreter aus der Gruppe, die also quasi wahrscheinlich in einer entsprechenden Arbeitsgruppe sitzen, um dann die Kommunikation mit den Planenden, mit den Fachplanern, Architektinnen und Co. aufrechtzuhalten, damit das, was dann rauskommt, wirklich mehr oder weniger den Vorstellungen und Bedürfnissen der jeweiligen Gruppe entspricht. Und deshalb ist dieses gemeinsame Bauen halt ein vorwiegend gemeinsames Planen, aber es gibt durchwegs Projekte, die also auch dieses Bauen mittlerweile stärker wieder in den Fokus nehmen. Und das kommt dann darauf an, ist es ein Bestandsobjekt, wo man halt einfach ausbaut und vielleicht selber Hand anlegt, so wie eines der ganz frühesten, wie das Ökotopische Zentrum in Maria-Lanzendorf, oder ist es quasi im Ausbau, also sprich in der Phase, wo dann die Statik und alles, was irgendwie, ich sage mal, wo jemand gerade stehen muss dafür, dass das dann auch wirklich stehen bleibt, wenn das dann schon da ist, aber es um die Finalisierung oder um den Lehmputz oder sonstige Sachen geht. Also das sind vor allem die Projekte, die dann eben ökologische Materialien einsetzen wollen, wie Lehm oder Holz und so weiter, die dann oft einmal solche gemeinsamen Workshops mit hineinnehmen in diese Finalisierungsphase, weil dieses gemeinsame Tun natürlich extrem gemeinschaftsbildend ist. Ja, man erlebt sich dann nicht nur im Konzipieren und da quatscht man und schaut, was das dann alles werden soll und so weiter, sondern dieses Handanlegen hat nochmal eine andere Qualität und die ist sehr verbindend.
2: Meine Frage hatte natürlich auch einen praktischen Hintergrund, denn angesichts der aktuell immer stärker steigenden Preise fürs Bauen, denke ich, dass das gemeinsame Handanlegen eben nicht nur diese positiven Komponenten für das Teambildung, für die Entwicklung der Gemeinschaft besitzt, sondern auch wirklich ganz pragmatisch Kostensparen helfen kann. Iris, du bist ja vordergründig jetzt handwerklich tätig. Du arbeitest sehr viel mit Lehmputz. Wie erlebst du aktuell die Situation? Wird dieses Selbermachen aus diesem pragmatischen Zugang heraus eher jetzt mehr nachgefragt? Welche Trends beobachtest du da?
4: Ja, also ich kann das schon bestätigen. Wir haben immer wieder Projekte, wo die Leute selber auch Hand anlegen wollen. Und jetzt gerade haben wir auch beim Behlehof tatsächlich, diesem gemeinschaftlichen Wohnprojekt, einen Lehmputz ausgeführt, wo die Bewohner und Bewohnerinnen selber mitgearbeitet haben. Also die 13-Jährige hat ihr eigenes Zimmer verputzt. Es war super spannend mitzugestalten und mit ihnen gemeinsam zu arbeiten. Aber natürlich auch ein Kostenfaktor, der da berücksichtigt worden ist, dass sie selbst mitgearbeitet haben, die Eigenleistung erbracht haben und so sozusagen wir als Firma weniger Arbeitsstunden verbraucht haben.
3: Es geht ja nicht nur um die Errichtungsphase, sondern wenn ich das selber auch mitgewirkt habe, dann habe ich ganz eine andere Wertschätzung, weil ich weiß, wie viel Arbeit da drin steckt und dass man dann nachher auch besser aufpasst. Also ich meine, das ist ein generelles Phänomen, dass die Leute, die in solchen Projekten wohnen, viel stärker das Gefühl haben, das ist ihres und dann passe ich ja darauf auf, wie in meinen eigenen vier Wänden, auch auf das Gesamte. Aber wenn ich das Ding eben auch noch mitgebaut habe, dann ist diese Wertschätzung noch viel stärker und zusätzlich natürlich bei einem Material wie Lehm, das kann ich ja auch reparieren. Relativ viel einfacher als alles andere, weil ein Maurerputz, da tut man sich schon härter, man geht auch. Aber also mit einem Lehm, den kann ich ja immer wieder faktisch nachbearbeiten und dieses Sanieren und Instandhalten ist ja spätestens noch 20, 30 Jahren ein massives Thema, das in jedem Projekt stattfinden sollte. Ja. Und wenn ich weiß, wie das geht und wie das gefügt und zusammengestellt ist und so weiter, ja, dann kann ich auch selber mal einfach das oder jenes erledigen, ohne dass ich jetzt sofort irgendwen von außen dazu holen muss und mir da mühsam die ganze Telefoniererei und dann Abrechnung und bla, sondern ich mache das selber. Und das passiert in den meisten Projekten einfach, da ist dieses Verantwortungsgefühl für das Projekt so hoch, da geht irgendwas kaputt, ne, dann repariert man es, bevor man jetzt irgendwie an die Hausverwaltung oder sonst wie sich wendet, weil man das einfach schneller erledigt haben will und somit, also sind diese Projekte ganz anders unterwegs.
2: Und spart damit natürlich auch erheblich Kosten, letztlich Wohnkosten, im Gebäudebetrieb. Also ich habe das eben in dem bereits erwähnten Projekt mitbekommen, dass man für eine sehr hohe Lebensqualität eine relativ geringe Miete zahlt, weil eben so viele Dinge nicht von außen zugekauft werden, sondern die Leistungen von dieser Gemeinschaft, vom Wohnprojekt selbst erbracht werden. Da sind wir jetzt quasi ja schon in der Laufphase des Wohnprojekts. Du hast dich ja, Constanze, schon jahrelang mit diesem Thema beschäftigt und bist aktiv in diesem Thema. Du hast in diesem Bereich geforscht, schwerpunktmäßig auch im soziologischen Bereich. Wie funktioniert dieses Zusammenleben zwischen den einzelnen Mitgliedern des Wohnprojekts? Aber wenn wir jetzt ganz an den Anfang gehen, jemand interessiert sich für ein Wohnprojekt, wie entsteht ein solches Wohnprojekt?
3: Also es gibt viele Wege, aber im Prinzip geht es meistens von dieser Inspiration oder Motivation aus, dass man merkt, also alleine ist es nicht so cool, eine Familie zu sein, weil da ist einfach oft einmal sehr, sehr viel anderes auch noch in dieser Lebensphase zu tun. Oder bei den Älterwerdenden, die merken, okay, Familienphase ist vorbei, die Freundinnen und Freunde oder was auch immer sterben womöglich schon weg im schlimmsten Fall, aber man ist also nicht mehr so eingebunden und angebunden und merkt, man will sicher nicht alleine alt werden. Und das heißt, die Motivation ist sehr unterschiedlich und im Endeffekt das Wichtigste ist, dass sich die Leute zuerst einmal informieren, was gibt's. Ja, weil man muss nicht jeder das Rad neu erfinden, sondern man darf sich inspirieren lassen. Und deshalb ist dieser Tag der offenen Wohnprojekte so ein wichtiges Momentum, wo wir gesagt haben, bitte nutzt die Chance. Den besten Einblick kriegt man, wenn man sich solche Projekte anschaut, mit den Leuten redet, die so leben, schaut, wie die ticken. Und es gibt ganz, ganz viele verschiedene Projekte und Ansätze und Motivationen und entsprechend einfach schauen, will ich Generationen gemischt leben? Will ich das lieber mit den Gleichaltrigen? Wobei wir sehr empfehlen, dass das eher die gemischte Variante ist, weil diese Projekte ja dann auch mit den Jahren, alle werden älter und wenn das nicht durchmischt ist, dann ja, ist man womöglich irgendwann im Altersheim. Also das heißt, es hilft, wenn man sich da quasi regeneriert. Und die Iris kann es vielleicht aus ihrem eigenen Erlebnis noch besser beschreiben.
4: Ja, ich bin ja jetzt 35 Jahre alt, bin in ein Wohnprojekt hineingeboren. Meine Mutter war jetzt gerade bei unserem ersten Netzwerktreffen der Wohnprojekte in Oberösterreich dabei und hat stolz gesagt, sie wird nächstes Jahr 50 Jahre da drinnen wohnen. Und sie bezeichnet es auch schon liebevoll als das Altersheim, weil es hat fast keine Fluktuationen geben. Es gibt dort 16 Wohneinheiten und es sind nur in 2 Wohneinheiten jüngere Familien eingezogen. Das heißt, die sind jetzt alle ungefähr 70 plus und haben sogar schon überlegt, ob sie sich gemeinsam eine Wohnung kaufen, damit sie dort einen Pfleger oder eine Pflegerin einquartieren können. Dann hätten sie wirklich ihr Altersheim. Ist ja auch eine Form des gemeinschaftlichen Wohnens. Es gibt Projekte, die sich darauf spezialisiert haben. Wie heißt das Projekt in Wien, was jetzt gerade?
3: Es gibt die Kolokationsprojekte, die sind also einfach vorwiegend 50 plus, beziehungsweise den Silberstreif in Salzburg jetzt als ganz neues Projekt. Aber es gibt auch das Projekt WOAL, das ist eine Abkürzung für Wohnen ohne Alterslimit. Ja? Und das ist faktisch eine Methode, wo die ein spezifisches und extrem ausgeklügeltes Konzept entwickelt haben, dass sie schauen, dass die Leute, die da drinnen sind, und die sollten natürlich auch nicht kurz vorm Abgang einziehen, sondern im besten Fall, solange sie frisch und rüstig sind und sich auch gegenseitig unterstützen können, aber dass im Falle, dass irgendjemand dann doch mehr als eine Nachbarschaftshilfe braucht, entsprechend geschultes Pflegepersonal dazugeschaltet werden kann, damit jemand wirklich bis zum Ende in dieser Gemeinschaft bleiben kann. Das sind faktisch sehr solidarische Momente drin, also vom Finanzieren bis zum Wohnen. Da ist so quasi eine große jeweilige Einheit, wo man seine eigenen 4 Wände hat, plus Toilette und Bad. Aber im Endeffekt die Infrastruktur des Wohnraumes ist geteilt. Das sind so Cluster, wie das in der Schweiz ganz üblich ist. Es ist mehr als eine WG, also wo man ja nur das Zimmer hat, sondern da ist mehr Privatsphäre und es gibt immer wieder so Einheiten mit, ich sage mal, 6 bis 8 oder sonst wie, also das kann man natürlich individuell wählen, Personen, die da einen gemeinsamen Lebenszusammenhang bilden und dann gibt es mehrere davon im ganzen Haus. Und die haben aber schlauerweise auch eine Koppelung mit dem Bauträger gemacht, sodass im Rest vom Haus dann auch noch andere Menschen unterschiedlichen Alters sind, dass sich im besten Fall die Kinder auch dort einfinden

0: Und dieses Teilen geht dann bis hin zu dem, dass man sagt, es braucht nicht jeder die eigene Waschmaschine oder quasi irgendwelche, ein Werkzeug kann man teilen. Das heißt, da gibt es eine gescheit ausgestattete Werkstätte. Je nach Projekt hat der eine oder andere vielleicht mehr oder was Neigung in Holz oder sonst irgendwas. Und da wird dann auch wirklich repariert, gebastelt oder bis hin zu Infrastruktur des jeweiligen Projekts generiert. Und damit ist also dieses Ressourcenschonen also wirklich ein gelebtes Modell. Und das geht so weit, dass man auch für Kinder zum Beispiel, die wachsen schnell raus aus dem Gewand. Das heißt, da wird Gewand getauscht, da wird vielleicht auch die Mobilität gemeinsam gelebt. Das heißt, es gibt Carsharing auf allen möglichen Ebenen mit gemeinsam geteilten Autos, die halt da waren, oder mit bewusst gekauften E-Autos oder sonst irgendwas. Das ist auch sehr unterschiedlich, aber das hilft einfach. Wir haben eine Studie gemacht, wo man sieht, in all diesen Projekten, auch im ländlichen Raum, ist also diese Rate von Autos zu Personen also wesentlich geringer. Das heißt, es teilen sich viel mehr Leute Auto und das hilft natürlich auch.
1: Also für mich hat sich ja jetzt schon im Laufe unseres Gesprächs mein Blick, mein Verständnis für Wohnprojekte geweitet. Ich war quasi geprägt durch mein Erleben des Wohnprojekts Brodwin Kalksburg, das ja ein relativ großes Wohnprojekt ist, in einem ehemaligen Kloster mit sehr viel Garten, sogar mit einem eigenen Wald. Und natürlich auch mit dieser Altersdurchmischung, die du beschrieben hast, da ist es wirklich, ich glaube, der älteste Bewohner ist über 90, dann wohnen aber meine Enkelkinder dort, aber auch Säuglinge. Und da ist diese ganze Bandbreite, was die Iris erzählt hat, das Projekt, wo ihre Mutter wohnt, wo eigentlich fast lauter gleich alte Menschen wohnen, das war für mich nicht sichtbar. Und auch, was mir die Iris im Vorgespräch erzählt hat, dass es auch Wohnprojekte ganz speziell in Zinshäusern gibt, wo überhaupt kein Garten ist. Also Wohnprojekt ist eigentlich ein sehr, sehr weites Feld.
0: Ja, definitiv. Wobei, also diese Zinshäuser, da sind wir noch gerade hart dran am Arbeiten, dass wir noch mehr entsprechende Häuser finden, weil wir ein eigenes Forschungsprojekt gemacht haben und es war dann eine zweite Nebenschiene als Sondierung noch dazu. Das nennt sich Zinshaus X Baugruppe, also Zinshaus Mal Baugruppe, wenn man so will, wo wir versucht haben, Eigentümern von entsprechenden Objekten, und es muss nicht immer nur ein Zinshaus sein, aber da wir es in Wien gestartet haben, war das halt jetzt naheliegend, also diese Gründerzeithäuser herzunehmen, die extrem eine tragfähige Struktur haben, die sehr viel Flexibilität bietet. Und die Leute haben oft, wenn sie so ein Haus haben, nicht das Geld, dass sie es sinnvoll sanieren. Mit entsprechendem Leerstand oder Aufstockungsmöglichkeit gekoppelt wäre das ideal, dass sie sagen, okay, wir öffnen uns insoweit, dass wir Leute hereinholen, die gemeinschaftlich wohnen wollen. Da gibt es viele, ich gehöre auch dazu. Und die bereit sind, in der einen oder anderen Form mitzuwirken bei der Sanierung oder auch mitzuzahlen. Je nachdem, ob der das im Eigentum erhalten will oder ob er das in einem Baurecht vergibt oder halt verkauft, vielleicht in einem Habitatmodell, wo die Leute dann quasi die Eigenverantwortung übernehmen. Und wir haben jetzt eine Follow-up bekommen. Das erste Projekt ist nämlich abgeschlossen. Das heißt jetzt Zinshaus X Baugruppe Netzwerk, also ZXB Netzwerk. Und das wird im Oktober starten und wir hoffen, dass wir da noch alles weitere optimieren und noch weitere Leute finden können, dass das wirklich realisiert wird. Aber es gibt ein paar Projekte im Bestand natürlich.
1: Und was sind so die Forschungsschwerpunkte, wo es jetzt in dem neuen Projekt geht?
0: Also das, was wir beforschen, ist vor allem praktische Forschung. Und es geht immer wieder darum, wie kann man diese Ansprache optimieren, damit man den Leuten die Vorteile oder auch überhaupt die Rahmenbedingungen besser erklären kann. Wie kann man die erreichen? Wie kann man diese Kooperation und das Matching optimieren? Also das heißt, wie kommen die einen zu den anderen und wie kann man ein Verständnis herstellen, beziehungsweise natürlich dann auch diese ganzen technischen Sachen von der Sanierung, aber da gibt's halt einfach auch die Expertinnen, die man sich dann dazu holen kann, aber es geht vor allem immer noch darum, dass man überhaupt in der breiten Bevölkerung ein Bewusstsein schafft, dass es diese Wohnform gibt und was es bringen kann, bis hin zu dem, dass man auch den Banken und Finanzierern erklären muss oder den Menschen in der Politik und in der Verwaltung, was diese Projekte schaffen. Und eigentlich auch

0: gesamtgesellschaftlich bringen, weil im Endeffekt, das sind ja nicht nur Leute, die miteinander ein angenehmeres und sich gegenseitig unterstützendes Leben leben wollen, sondern das sind dann oft auch Leute, die im Endeffekt die haben Berufe, die haben irgendwelche Fähigkeiten und möglicherweise sind auch welche dabei, die, egal ob jetzt von, ich sage jetzt einmal ganz platt, Shiatsu-Masseurin bis hin zu Leuten, die in irgendwelchen Veranstaltungen oder sonst was organisieren oder auch Kreative. Das heißt, die bieten in den jeweiligen Projekten oft auch verschiedenste Angebote an oder halt Gewerbetreibende, die dann natürlich auch dem Umfeld zugutekommt. Also das aktuelle Paradebeispiel ist die Hauswirtschaft. Das ist ein ganz spezielles Projekt. Wir haben einen Preis bekommen vom New European Bauhaus, also das ist international anerkannt worden. Die haben gesagt, es ist oft schwierig für so kleine Gewerbetreibende oder eben Leute, die Wohnraum und Arbeiten irgendwie verbinden wollen. Und die haben 50% Wohnen und 50% Arbeiten kombiniert. Und das ist genial. Und das heißt, in diesem Haus hast du einen Kindergarten, du hast dort verschiedenste Leute von eben besagten Shiatsu-Praktiker, der das gegründet hat, der Peter Rippel, bis hin zu einem ganz großen Coworking-Space, wo also viele aus dem Haus natürlich auch selber dort das nutzen. Wir als Initiative Gemeinsam Bauen Wohnen haben auch dort einen Flexdesk, um unsere Infrastruktur irgendwo unterzubringen. Sie haben einen ganz großen Veranstaltungssaal, der ganz öffentlich vermietet wird und wo diverseste Veranstaltungen, Tanzaktionen, Treffen von wem auch immer, die Gewerkschaft oder sonst irgendwie. Also das wird ganz breit angenommen. Sie haben eine Art Mini-Hotel, wo also quasi diese Gästezimmer quasi auch öffentlich vermietbar sind, ein Yoga-Studio und. Also das heißt, und ganz viele verschiedene Kreativräume, die man gemeinsam nutzen kann. Das ist ein extrem lebendiges Haus und natürlich auch ein großes Haus. Das sind 200 Leute. In dieser Dimension hast du ganz eine andere Wirkkraft. Und die Sargfabrik hat das vor 30 Jahren vorgemacht. Das war eines der ersten ganz großen Projekte. Die haben auch schon faktisch Wohnen und Arbeiten kombiniert und haben faktisch in den Räumlichkeiten oder am Areal einer ehemaligen Sargfabrik und eigentlich wollten sie es im Bestand nutzen, haben aber dann in dem Prozess, es hat so lange gedauert, dass dieses Objekt immer stärker verfallen ist, sodass es dann irgendwann nimmer ging, es zu erhalten. Deshalb haben sie neu gebaut im Endeffekt. Aber die haben faktisch also nicht nur Wohnraum geschaffen, sondern ein gemeinsames Badehaus, das öffentlich besuchbar ist, ja, weil sie halt in den Wohnungen nur Duschen haben. Und wenn sie baden wollten, dann sind sie dort ins Badehaus und haben das auf diese Form auch noch breiter öffentlich gemacht. Sie haben eine Kantine, wo Essen gekocht wird von einem sozialen Unternehmen. Sie haben ein Kulturzentrum, das auch vermietbar ist. Sie haben eine Kindergruppe und Kindergarten damals für sich geschaffen. Also die haben faktisch Wohnraum und Arbeitsmöglichkeiten für sich selber geschaffen. Und im Endeffekt 2 Jahre später haben sie sich erweitert im Umfeld, also in der Nachbarschaft, eine Ecke weiter faktisch und noch ein Projekt realisiert, die Mistsackfabrik, weil die Nachfrage so hoch war. Das ist einfach, wenn man sieht, die Projekte, die dann realisiert werden, die funktionieren und die Leute wollen und es gibt jede Menge Warteliste und sie wollten sich weiter erweitern und haben dann im Umfeld nichts mehr gekriegt, weil die Grundstücke so angezogen sind. Also leider ist da Gentrifizierung passiert, ja, weil auch Wohnungen im Umfeld wurden dann beworben mit Sargfabriknähe, weil es so cool war, dass man dort eben alles Mögliche an Infrastruktur hat. Ja. Aber sie haben in der Seestadt dann, nachdem diese Geschichte in Wien doch sichtbar als Erfolgsmodell anerkannt wurde und weitere Baugruppen ermöglicht wurden, mit dem LISA-Projekt eine Erweiterung geschaffen. Und also das heißt, wir haben auch jetzt erlebt in Tübingen, weil wir bei einer Exkursion waren, wo die Stadt noch viel stärker mit Baugruppen und gemeinschaftlichen Wohnprojekten Städtebau macht. Das ist ein Ort, der ist quasi größer als Klagenfurt und ein Stück kleiner als Innsbruck. Und die haben 200 Baugruppen. Das kann man sich fast nicht vorstellen. Ja? Die sind ein Stück kleiner und ein bisschen anders als bei uns. Aber da wird einfach das von der Stadt so intensiv vereinfacht. Das ist quasi, wenn du da den Zuschlag bekommen hast bei diesem Bewerb, innerhalb von 2 Monaten bist du mit der Einreichung durch. Das geht einfach anders, als wenn es bei uns ewig wartet.
1: Du hast ja jetzt die perfekte Überleitung geschaffen, abgesehen von den ganzen Vorteilen, nämlich zu einem der Hauptziele der Initiative Gemeinsam Bauen und Wohnen, dass man eben mit der Politik in Kontakt tritt und Wissensvermittlung macht und auch die Vorteile von gemeinschaftlichen Wohnprojekten aufzeigt und die Politik anregt, aktiver zu werden und Wohnprojekte einzubinden, Baugruppen zu involvieren. In Wien funktioniert das mittlerweile ja schon halbwegs gut. Da gibt es gewisse Grundstücke, die Baugruppen vorgesehen werden. Aber im Rest von Österreich, wie auch hier in Oberösterreich, ist das leider noch nicht so ganz angekommen. Und das ist auch einer der Gründe, warum wir von der Initiative jetzt die Regionalgruppen gegründet haben, damit wir stärker in den eigenen Ländern aktiv werden können und dort auch auf die PolitikerInnen zugehen können und die motivieren, mit uns zusammenzuarbeiten, Forschung zu betreiben, Baugruppen einzuladen und Baugruppen auch es zu ermöglichen, zu bauen.
0: Wir haben im Rahmen eines geförderten Projekts, das Bundesministerium BMW KMS hat da uns mitgefördert und wir waren mit Tagungen und verschiedensten Veranstaltungen und Gemeindegesprächen in den Bundesländern, weil es so wichtig ist, dass auch in den verschiedenen Bundesländern diese Wohnform ankommt und im Zuge dessen ist auch eine Publikation entstanden, die also auf 24 Seiten darstellt, wie man so leben kann, was es für Organisationsformen braucht und mit Bildern und allem drum und dran. Also einfach mal reinschnuppern, steht auf der Startseite der Initiative Gemeinsam Bauen Wohnen unter inigbw.org.
1: Da vielleicht auch noch ergänzend, das ist ja auch ein großes Anliegen von uns, weil wir wollen, dass es mehr solche Projekte gibt. Deswegen bieten wir auch Erstberatungen an für Leute, die sich interessieren. Das heißt, jederzeit mit uns in Kontakt treten. Wir beißen alle nicht und wir freuen uns immer, wenn Interesse an Projekten besteht.
2: Also diese Kontaktmöglichkeit gibt es natürlich auf eurer Website und der Link dazu in den Shownotes zu dieser Episode.
1: Genau, wunderbar.
2: Noch eine Frage zu der Politik. Ich habe mich ja geschichtlich doch relativ intensiv mit der Siedlerbewegung in Wien auseinandergesetzt. Diese Siedlerbewegung hat meiner Meinung nach durchaus Elemente, welche mit denen der Baugruppenbewegung zusammenpassen. Und es war damals politisch so, dass einerseits durchaus die Siedlerbewegung auch von der Gemeinde Wien, etwa durch die Gründung der Gesieber, die Gesieber war ja ursprünglich eine Gesellschaft für den gemeinschaftlichen Einkauf von Baumaterial, also ähnlich wie der Konsumverein, dass man durch gemeinsamen Großeinkauf günstigere Preise erzielt. Dann hat es aber parallel dazu von der Gemeinde Wien die Tendenz gegeben, diese großen städtischen Wohnhäuser, diese Gemeindebauten zu errichten. Und letztlich wurde die Siedlerbewegung doch von diesen großen Gemeindebauten verdrängt. Und ich könnte mir vorstellen, dass Menschen, die in Wohnprojekten, in Baugruppen sind, dass das selbstständige Menschen sind, die nicht so leicht gelenkt werden können. Ob die Gretchenfrage vielleicht ist, hat die Politik überhaupt Interesse an solchen selbstständig agierenden Menschen?
0: Ich glaube, ja. Auch wenn natürlich Menschen, die selber denken und es gelernt haben, vor allem, also ich unterstelle niemanden, dass er nicht selber denkt, ja, aber wenn ich verstanden habe, dass wenn ich mich zusammentue und quasi gemeinsam ein Ziel finde, für das man miteinander gehen will, ja, dann bin ich wesentlich, habe mehr Chancen auf Erfolg, als wenn ich im Alleingang losstarte und nur nach meinem Gutdünken halt was auch immer probiere. Es gibt natürlich viele Leute, die im Alleingang auch schon viel bewegt haben, aber also wenn ich etwas Breites bewegen will oder etwas Großes, ja, dann ist es immer leichter, das in der Gruppe zu machen. Und es gibt also ja auch, so sagt man, diese Schwarmintelligenz oder diese kollektive Intelligenz ab dem Moment, wo 5 Leute miteinander abgestimmt haben, was denn sinnvoll ist, 5 verschiedene Denkrichtungen mehr oder weniger eine gemeinsame Linie gefunden. Und das ist dann schon ein sehr, sehr breites Ding. Und insofern können solche Projekte sehr, sehr viel bewegen und trotzdem, es braucht dann die Unterstützung von der Politik. Und warum? Also ich glaube, dass es demokratiepolitisch ganz wichtig ist, dass die Leute verstehen, dass sie was verändern können und dass sie gemeinsam mehr bewegen. Es sind ganz, ganz viele dieser Projekte im Prinzip dann nicht nur in die Eigenverantwortung gegangen, sondern vielleicht sogar in die Lokalpolitik, dass die Gemeinderäte geworden sind oder also Schulsprecher oder sonst irgendwas, weil sie verstanden haben, Engagement bringt was. Ich glaube, man kann wirklich zu Recht sagen, dass gemeinschaftliche Wohnprojekte eine Schule der Demokratie sind, weil man lernt, dass man in dieser Abstimmung ein größeres Win-Win schafft.
1: Und es ist ja auch, wenn man sich das anschaut mit der Sackfabrik, was du vorher gesagt hast, wenn dann

0: Leerständen, also lokalen, ehemaligen und so weiter, Veranstaltungen aller Art. Das heißt, das ist nicht nur dort zu beobachten, sondern immer wieder oder auch bei der Mobilität, also zum Beispiel bei Pomali in Oberösterreich, die sind 4 Kilometer vom nächsten Bahnhaltestellenpunkt entfernt. Und damit da nicht jeder einzeln hinfahren muss, haben die faktisch mit der Gemeinde eine Art Abholservice gegründet, wo natürlich auch sämtliche älteren Bewohnerinnen des Ortes dann zum Arzt, zur Apotheke, zu ich weiß nicht wem gebracht werden können und Freiwillige fahren. Die Gemeinde stellt das Auto. Also das ist aus der Mobilitätsgruppe heraus entstanden und natürlich mit vielen Unterstützenden auch aus den Projekten, weil die eben verstanden haben, es geht mehr, wenn man es miteinander tut.
1: Sehr schön. Das heißt, am Samstag, dem 26.09., kann man das am Tag der offenen Wohnprojekte alles live und in Farbe sehen.
0: Ja, und vor allem mit den Leuten reden. Das ist, glaube ich, das Wichtigste, wenn man so ein bisschen hineinschnuppern kann, wie tut's nie und warum macht sie das und so weiter, das inspiriert.
1: Konstanze, Iris, ich danke euch beiden sehr herzlich für dieses schöne Gespräch und die wirklich interessanten Informationen. 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
1: Dies ist eine Satire-Sendung. 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
1: 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Hallo und herzlich willkommen zu einer brandneuen Ausgabe von Schnattergau, der etwas anderen Irgendwas-Sendung. Mein Name ist Vinz Binder und nach einer zweimonatigen Schaffenspause haben meine Redakteure und ich wieder genug kleingeistiges Material gesammelt, um sie mit Musik, Literatur, Kunst, Kultur, Gesundheitstipps, Lifestyle-Beratungen, Gehirn-Jogging, Jogging-Gehirnen, Randgruppengeschichten, Randschichtengruppierungen und vor allem mit Liebe auszustatten. Denn wir starten gemeinsam in den Herbst der Gefühle. Warum es der Herbst der Gefühle ist, kann von mir nicht beantwortet werden, obwohl ich diesen Ausdruck selbst spontan vor 2 Sekunden erfunden habe. Denn so spielt das Leben bei Schnattergau, wenn der Dada ist, Dada ist.
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0: Zurück bei Schnattergau werden wir das heutige Diskussionsthema unserer Sendung dem Zufall übergeben. Ich habe mir von treuen Schnattergau-Fans Themenvorschläge zusenden lassen und die vier besten herausgepickt. Diese sind Maden, Fluch oder Segen, Kärnten, Fluch oder Segen, Laubsegen, Fluch oder Segen und Googly Mucken. Und mit meinem selbstprogrammierten Zufallsgenerator werden wir nun aus diesen vier Vorschlägen ein Thema auswählen lassen. Und los! Und während der Zufallsgenerator noch auswählt, gibt es wieder Musik nach einer kurzen Werbeunterbrechung.
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1: Wir hörten Sarah Hakenberg mit Kinderfest der AfD. Der Zufallsgenerator zur Festlegung des heutigen Diskussionsthemas läuft immer noch. Deshalb hören wir jetzt einen Reisebericht von meinem jüngsten Ausflug. Eine ganz besondere Attraktion hat mich heute in ein kleines Örtchen namens Griesleiten am Griesbach geführt. Der gesamte Ort wird sich hier vor dem stillgelegten Biomassekraftwerk versammeln, denn ein weltweit beinahe einzigartiges Ereignis findet heute statt, nämlich eine Papstwahl. Wie es dazu gekommen ist, erzählt uns der Bürgermeister des Ortes, Gerd Randfichtner.
2: Ja, angefangen hat das alles mit der geplanten Ortszusammenführung mit unserem Nachbarort Griesberg. Der Landeshauptmann hat das nämlich vorgehabt, dass Griesleiten zu Griesberg dazukommt. Aber nicht mit uns, mit diesen großkopferten Griesberger wollen wir nichts zum Tor haben, weil die glauben, sie sind ja was Besseres mit ihrem Biller. Wir wollten diese Ortszusammenführung unter allen Umständen verhindern und so sind wir eben auf die Papstwahl gekommen.
1: Wie genau kommt man dann auf eine Papstwahl?
2: Nein, das Argument war ja, dass unser Ort zu unbedeutend ist, dass sogar die Kosten für die eigenen Ortsschüdeln höher sind als unsere Steuererträge. Darum haben wir was gesucht, was unseren Ort halt berühmt macht. Und die Frantalkitte, die war zu Ostern auf Pensionistenausflug in Rom und hat uns von diesem Vatikan und diesem Papst erzählt. Und dass da die Leute von überall hinkommen, weil das so klasse ist. Und so haben wir uns gedacht, das machen wir auch. Da werden wir Griesleitner berühmt und die Griesberger, die werden sie in Arsch beißen mit ihrem Biller. Und das alte Biomassekraftwerk ist für so eine Papstwahl ja der ideale Ort, weil weißer Rauch ist da hin und nicht aufgestiegen. Es geht auch nicht, wenn man Autobatterien verbrennt.
1: Kritische Stimmen würden ja behaupten, dass diese Veranstaltung das katholische Glaubenskonzept etwas aus der Fassung bringen würde. Darum sprechen wir mit dem Ortspfarrer Tommy Czerwenker, der gerade am Ende seiner Morgenmesse ist, in welche wir noch kurz hineinlauschen dürfen.
3: 2 mal 3 macht 4.
4: Witti, witti, mit und 3 macht 9.
3: So sprach der Herr, ich mach mir die Welt, wie sie mir gefällt. Worte des lebendigen Gottes.
4: Amen.
1: Ah, Herr Pfarrer, zuerst eine andere Frage. Das klingt wie eine etwas unkonventionelle Messe.
3: Ja, ich hab mir schon gedacht, dass das irgendwann einmal wer fragt. Ich muss gestehen, ich bin kein Pfarrer, ja. Ich bin ein Berufsgauner. Ich hab vor 10 Jahren Juwelendiebstahl gemacht und hab den Schmuck nicht gleich versetzen können und bin dann auf der Flucht in den Ort gekommen. Ich wollte mich in der Kirche verstecken und hab da den Vorgängerpfarrer im Hinterzimmer gefunden, der sich grauslicherweise gerade an einer Hostie erstickt hat. Zur gleichen Zeit sind die Leute zur Messe gekommen und ich hab mir als einen neuen Pfarrer ausgegeben. Das ist jetzt 10 Jahre lang keinem aufgefallen. Auch nicht, dass ich immer nur Kinderbücher in der Messe vorlese und dass die Leute halt bei mir nur nackert im Beichtstuhl rein dürfen. Wobei das bei meinem Vorgänger auch so war, hab ich mir sagen lassen.
1: Und was sagen Sie zur Papstwahl?
3: Naja, ich meine, ich komme nicht aus derer Gegend, aber wenn ich in den letzten 10 Jahren was gelernt habe, dann das, dass die Griesberger richtig großkopferte Bayern sind mit einem Biller. Und wenn es eine Papstwahl braucht, damit man ihn eins auswischt und die Ortszusammenlegung verhindert, dann hat das zur Gänze mein Segen.
1: Zurück beim Biomassekraftwerk freuen sich die Bürgerinnen und Bürger schon auf die Papstwahl, wenngleich der eine oder andere etwas kreative Vorstellungen von diesem Amt hat.
5: Ich hab gehört, der macht, dass weißer Rauch aufsteigt. Der kann mir bei meinem Traktor helfen. Ich hab's Pickerl nicht mehr gekriegt, weil der Auspuff hin ist.
6: Mir haben's gesagt, der bringt Segen. Die brauche ich, weil mein Husqvarna ist eingegangen.
1: Interessant war natürlich auch die Auswahl der Kandidaten für das hochwürdige Amt. Dies wurde von Richard Scheingeister organisiert, der Vorsitzende des örtlichen Pfarrgemeinderats.
7: Wir haben ein bisschen recherchiert und bestimmte Personen gesucht, die eben die typischen päpstlichen Charaktereigenschaften haben. Dann hat es eine Ausschreibung gegeben.
1: Und welche Eigenschaften waren das?
7: Naja, männlich, alt, Modernisierungsverlierer, Geringschätzung von Frauen und militanter Schwulenhass. Da haben sie am Anfang viel zu viel gemeldet, weil das natürlich auf 80% der Dorfbewohner zutrifft. Darum haben wir dann die Eigenschaft Unverheiratet auch noch dazu da. Und so sind wir jetzt auf zwei Kandidaten gekommen, der Peppi
8: Christi
7: und der Sepp.
8: Christi.
1: Wie wird denn diese Wahl jetzt genau ablaufen?
7: Das machen wir nach alter Tradition und auf demselben Weg, wie wir auch das Bürgermeisteramt besitzen. Jeder hat einen Versuch, seinem Konkurrenten Nasenhaar auszureißen. Wer am Schluss mehr Haar in der Hand hat, hat gewonnen. Und wir werden auch gar nicht mehr lang warten. Unsere zwei Kandidaten, der Sepp und der Peppi, stützt euch zusammen und los, packt's an.
1: Während sich die beiden Kandidaten redlich und lautstark bemühen, so viele Nasenhaare wie nur möglich zu ergattern, kommt es zu einer Aufregung. Ein vorbeifahrendes Werbeauto gibt eine sensationelle Kundgebung von sich.
9: Achtung, Achtung, eine Durchsage. Der Biller in Griesberg hat ab jetzt auch am Samstag bis 18 Uhr geöffnet.
2: Dreck hörst. Mit so einer Sensation kann er nicht einmal ein Papst mitholen. Leon, wir müssen uns geschlagen geben. Da haben wir keine Chance. Die Ortschaften werden zusammengelegt und wir werden halt zu Griesberg.
1: Die abgebrochene Papstwahl in Griesberg, vormals Griesleiten am Griesbach. Ein Ereignis, das vor allem gläubige Herzen schneller schlagen lässt.

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2: Während der Zufallsgenerator zur Auswahl des heutigen Diskussionsthemas immer noch läuft, möchte ich mich meiner Audienz widmen, die nun unter der eingeblendeten Nummer anrufen kann, um die heutige Sendung zu kommentieren. Wir haben auch schon den ersten Anrufer in der Leitung. Es ist der Harald. Hallo Harald.
3: Ja, Christi.
2: Was möchtest du uns denn zur heutigen Sendung mitteilen?
3: Was, wieso? Du hast doch mich angerufen. Und was tut denn da so deppert im Hintergrund?
2: Vielen Dank, lieber Harald, für deine ausführliche Meinung zur heutigen Sendung. Und wir kommen zum nächsten musikalischen Beitrag nach einer kurzen Werbeunterbrechung.
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0: 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Und nun kommen wir zur endgültigen Auflösung unseres heutigen Diskussionsthemas. Der Zufallsgenerator ist fertig in 3, 2, 1.
1: Nummer 2.
0: Somit lautet unser heutiges Diskussionsthema Nummer 2. Damit sind wir auch schon am Ende der heutigen Sendung angelangt. Schalten Sie auch das nächste Mal ein, wenn es wieder heißt:
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Ja, grüßt euch gut zu Jazz Contempo im Freien Radio Salzkammergut. Sagt Robert Stolz, grüßt euch gut. Und ich habe heute im Besonderen wieder mal einen Miles Davis Abend, weil der hat morgen am 28. September seinen Sterbetag. Wir haben uns erinnert an seinen 100. Geburtstag heuer und so erinnere ich mich heute auch an seinen Sterbetag. Am 28. September 2001 war das. Und da habe ich euch noch was im Besonderen vorbereitet. Na, was rede ich denn für ein Blödsinn? 1991 natürlich ist er gestorben. Und zwar habe ich euch wieder den zweiten Teil mitgenommen von dem Konzert. Das, was ich euch im ersten Teil zu seinem 100. Geburtstag gespielt habe. Und zwar aus dem Grand Hall de la Villette in Paris. Und zwar vom 10.07.91. Und da fange ich gleich an. Nein, ich fange an, wie allweil anfange, Stavi Null Syndicate mit March of the Lost Children. Ich wünsche euch auf jeden Fall eine gute Unterhaltung. Und Miles Davis, Forever.

Ja, und wie im Intro schon angekündigt, mache ich jetzt weiter mit Miles Davis, live von der Grand Halle de la Villette in Paris, Frankreich, am 10. Juli 1991. Aber das ist nicht sein Sterbetag, sein Sterbetag ist ihm der 28. September 1991. Ganz, ganz tragisch. Er ist in Malibu bei einer sogenannten Gesundenuntersuchung gewesen und da hat er Dings gekriegt, auf jeden Fall ist er aus dem Spital nicht mehr rausgekommen und ich halt das Gedanken an Miles Davis sehr, sehr hoch.

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Lovely Memory of Miles Davis, der morgen am 28. September seinen 35. Sterbetag hat. Viel und gute Unterhaltung mit den nachfolgenden Sendungen wünscht euch Robert Stolz. Danke fürs Zuhören, führt euch gut.

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1: Herzlich willkommen. Heute zu einer Hotline der Erinnerung an den Sänger, Texter und Komponisten John Hendricks. Der bewundernswert vitale, einst von Eddie Jefferson und Peps Gonzales beeinflusste Sänger, ist 1958 mit dem Vokaltrio Lambert, Hendricks und Ross nahezu schlagartig weltweit berühmt geworden. Das virtuose Vokaltrio präsentierte damals seine spannungsvollen Modelle einer neuen Technik der Vokalisierung großer Instrumentalsoli und der Vokalisierung ganzer Big Band Sätze mit Hilfe der Überspieltechnik. Und alles in genauer Fixierung der Textsilben durch John Hendricks. Zuerst begeisterte das Vokaltrio Lambert, Hendricks und Ross damals mit dem ausgezeichneten Album Sing a Song of Basie.

1958, Sing a Song of Basie. Das Vokaltrio Def Lambert, John Hendricks und Annie Ross wurde damals mit diesem Album berühmt und mit Auftrittsangeboten geradezu überhäuft. John Hendricks erhielt überdies reichlich Angebote als Textdichter. Und das Magazin Time ernannte ihn zum James Joyce des Jive. Zudem gewann Hendricks von 1958 an viele Bowls. Also, Sing a Song of Basie, Every Day.

Vor der Gründung des Vokaltrios Lambert, Hendrix und Ross im Jahr 1958 hatte John Hendrix bereits Erfolg mit seiner Vokalversion von Four Brothers, diesem Stück, das Jimmy Giuffre einst für Woody Hermans Big Band komponiert hatte.

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1: Der Ehrendoktor, vielfache Bowl-Winner, Grammy- und Emmy-Preisträger John Hendricks galt seit den 1950ern unangefochten als Autorität Nummer 1 für Ensemblegesang und Songtexterei im Jazz. Die von ihm geschaffenen Modelle einer Vokalisierung bzw. Revokalisierung großer Instrumentalsoli sind nach wie vor von überragender Bedeutung. Der Sängerdichter Hendricks brachte Klang, Phrasierung und Text in völlig natürlich wirkende Kongruenz. Und wer seine famosen Texte kennengelernt hat, kann sich beim Anhören einer Instrumentalfassung kaum von der Vorstellung seiner Lyrics lösen. Zu den bekanntesten Titeln dieser Art zählt Morning, komponiert von Pianist Bobby Timmons.

John Hendricks, einziger Musiker unter 17 Geschwistern, begann in Kirchenchören. Er trat als Nachwuchstalent auf und wirkte mit in Rundfunk-Kinderprogrammen. Nach seiner Entlassung aus der Armee studierte er ab 1956 Jus und lernte nebenbei autodidaktisch Schlagzeug. Es folgten Auftritte mit eigenen Kombos und ab 1952 Versuche, in New York als Textdichter unterzukommen. An der Westküste machte er sich 1959 mit Gitarrist Wes Montgomery, Pianist Gildo Mehones und Kollegen. Zu diesen gehörten nun zuerst die Adderley-Brüder, Ned, Cornette und Cannonball Alto. Und dann gleich anschließend ist der Altsaxophonist Bonnie Poindexter mit dabei.

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1: Das war John Hendrix, 1959. Zuerst mit den Ellerly-Brüdern, dann mit Bonnie Poindexter. Die Alben The Hottest New Group in Jazz und Sing Duke Ellington gehörten zu den Meilensteinen des legendären Trios Lambert, Hendrix and Ross, das bis 1962 bestand. Zuerst Cloudburst und anschließend Cottontail.

Mehrmals übertrug das Vokaltrio auch Musik von Charlie Parker ins Vokale. Hier Now's the Time. Mit dabei Tenorsaxophonist Sud Sims, Pianist Russ Freeman, Gitarrist Jim Hall und Kollegen.

1963 wurde Yolande Pavan Nachfolgerin der erkrankten Britin Annie Ross. Dieses Trio bestand dann noch bis 1964. Hier Horace Silvers Dudlin und John Coltranes Cousin Mary live in Basin Street East.

Vor 3 Jahrzehnten machte John Hendricks dann großes Aufhorchen mit seinem Projekt John Hendricks and Friends. Mit vielen Freunden. Bei Freddie Freeloader waren George Benson, Al Jarreau und Bobby McFerrin die Freunde. Dazu Pianist Tommy Flanagan, Kontrabassist Jerzy Mraz und Schlagzeuger Jimmy Cobb. Und eben das legendäre Thema Freddie Freeloader des Miles Davis Sextetts der späten 1960er. Und die souveränen Soli von Miles Davis, John Coltrane, Cannonball Adderley und Wynton Kelly gesungen. Also John Hendricks und seine Freunde mit dem Freeloader Fred.

0: Zu John Hendricks bedeutendsten Einspielungen der 1990er gehört das Album Poppin' at the Blue Note. John Hendricks mit seiner singenden Tochter Michelle und dem gleichfalls singenden Trompeter Wynton Marsalis.
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0: Wynton Marcellus. Michelle Hendricks. Wynton Marcellus, Bopologist Supreme.
1: Im Herbst 2017 ist John Hendricks 96-jährig verstorben. Sing along with Basie war vor 60 Jahren die Devise des vielgepriesenen Sängers, Texters und Komponisten.

Danke, hochgeschätzter John Hendricks. Und danke, dass Sie mit dabei waren beim Erinnern an den Bowl-Winner. Auf Wiederhören sagen Evelyn Ritt an den Reglern und Robert Uhrmann.

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3: An dieser Stelle bitte der Autor ein oder eine gleichermaßen begabt wie leidenschaftliche und für den Protagonisten erreichbar und leistbare Künstlerin um eine Wortspende zum gegenwärtigen Thema des jemanden aufgrund seiner oder ihrer körperlichen Erscheinung zu beleidigen, kurz Bodyshaming. Die gewählte Form ist der Rap, welcher die Möglichkeit bietet, eine Vielzahl an Silben in überschaubarer Zeit zu Gehör zu bringen und somit dem Inhalt dieses Musikstückes die so dringend nötige Tiefe verleiht.

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Guten Tag, sehr geehrte Hörer und Hörerinnen des Freien Radio Salzkammerguts. Ausgesprochen komisch, tiefsinnig, unterhaltsam, überraschend. Auf Wiedersehen. Können Sie was damit anfangen?